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0: Ich bin Ursula Winkler. Bei der Landtagswahl in Sachsen-Anhalt liegt die AfD nach den ersten Hochrechnungen von ARD und ZDF deutlich vorn. Die Partei von Spitzenkandidat Ulrich Siegmund kann ihr Ergebnis mehr als verdoppeln. Auf Platz 2 steht die CDU von Ministerpräsident Sven Schulze, die dramatische Verluste verbuchen muss. Die SPD bleibt wohl unter 10%. Der SPD-Parteivorsitzende Klingbeil sprach im ZDF von einer Zäsur.
1: Da sind jetzt viele, die haben große Sorgen und denen kann ich mit aller Klarheit versprechen, dass ich persönlich, aber auch die Sozialdemokratie alles dafür tun werden, dass sie in Deutschland weiter sicher leben können und unser Land ein weltoffenes Land bleibt. Das ist ganz wichtig und natürlich, ich habe es gerade gesagt, das Ergebnis ist eine Zäsur, das ist ein Abend, der mich betrübt. Ich habe gesehen, wie die SPD gekämpft hat, aber wir müssen jetzt abwarten, wie das endgültige Ergebnis sein wird.
0: Vizekanzler Klingbeil im ZDF. Der ukrainische Präsident Zelensky ist wenig optimistisch über die Aussichten auf einen baldigen Frieden. Das sagte er nach seinen Gesprächen mit Vertretern der USA und Europas. Es sehe danach aus, dass sich der Krieg bis zum Winter ziehe, sagte Zelensky in Kiew.
2: Erstmals waren die US-Vermittler in Kiew. Die Gespräche seien auch äußerst inhaltsvoll gewesen, sagt Präsident Zelensky. Konkrete Ergebnisse gab es aber nicht. Die Ukraine, Europa und Amerika würden sich in Kürze wieder treffen. Die US-Seite wünscht sich auch wieder direkte Gespräche zwischen Russland und der Ukraine. Doch ob die in absehbarer Zeit auf höchster Ebene stattfinden, ist mehr als fraglich. Die US-Vermittler hatten zuvor 3 Stunden mit Russlands Präsident Putin gesprochen. Thomas Bremser, Nachrichtenredaktion.
0: Bei einem Flugzeugabsturz im hessischen Firnheim sind 2 Männer gestorben. Eine Frau und ein Kleinkind wurden schwer verletzt in ein Krankenhaus gebracht. Laut Polizei stürzte das Kleinflugzeug aus bisher ungeklärter Ursache im Anflug auf einen Flugplatz im baden-württembergischen Weinheim ab. Dort hatte ein Luftsport-Sommerfest stattgefunden. Zum Fußball. Der FC Augsburg ist erstmals in seiner Vereinsgeschichte Tabellenführer der Bundesliga. Die Schwaben gewannen bei Eintracht Frankfurt mit 4:1 und holten damit den 2. Sieg im 2. Saisonspiel. Davor verlor der Hamburger SV gegen Mainz 05 mit 0:5.
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0: Ich bin Ursula Winkler. Die AfD mit ihrem Spitzenkandidaten Ulrich Siegmund hat die Landtagswahl in Sachsen-Anhalt mit großem Vorsprung gewonnen, die absolute Mehrheit aber verpasst. Die CDU mit Ministerpräsident Sven Schulze kommt mit herben Verlusten auf Platz 2. Das geht aus den auf der Webseite der Landeswahlleiterin veröffentlichten vorläufigen Ergebnissen hervor.
1: Für eine Alleinregierung der AfD reicht es nicht, obwohl sie ihren Stimmanteil im Vergleich zur letzten Wahl mehr als verdoppelt hat. Und die anderen Parteien wollen mit der AfD nicht zusammenarbeiten. Das macht die Bildung einer neuen Landesregierung extrem schwierig, zumal der Einzug des BSW in den Landtag noch auf der Kippe steht. Hier in Berlin hat das Wahlergebnis eine Schockstarre ausgelöst. Es gibt eine Menge aufzuarbeiten. Unklar ist auch, was das Wahlbeben für die schwarz-rote Koalition im Bund bedeutet. David Riemer, Berlin.
0: In 2 Wochen, am 20. September, folgen 2 weitere Landtagswahlen in Ostdeutschland, in Mecklenburg-Vorpommern und im Land Berlin. In Thüringen haben mehrere Ex-Mitglieder des BSW eine neue Partei gegründet. Sie heißt Thüringen gerecht. Zur Vorsitzenden wurde die ehemalige BSW-Landeschefin Katja Wolf gewählt.
2: Nach einem Dauerkrach mit Parteigründerin Sarah Wagenknecht haben fast alle BSW-Abgeordneten in Thüringen die Partei verlassen. Dass sie so schnell eine neue gründen, war eigentlich nicht geplant. Die Parteigründung sei spontan passiert, hieß es. Die Abgeordneten wollen die Koalition aus CDU, SPD und BSW weiter unterstützen. So würde sich an den Mehrheitsverhältnissen nicht viel ändern. Dennoch will die AfD einen Antrag auf Neuwahlen stellen. Dafür wäre im Landtag dann eine Zweidrittelmehrheit nötig. Thomas Bleskin, Nachrichtenredaktion.
0: Bei einem Flugzeugabsturz im hessischen Firnheim sind 2 Männer gestorben. Eine Frau und ein Kleinkind wurden schwer verletzt in ein Krankenhaus gebracht. Laut Polizei stürzte das Kleinflugzeug aus bisher ungeklärter Ursache im Anflug auf einen Flugplatz im baden-württembergischen Weinheim ab. Dort hatte ein Luftsport-Sommerfest stattgefunden. Zum Fußball. Der FC Augsburg ist erstmals in seiner Vereinsgeschichte Tabellenführer der Bundesliga. Die Schwaben gewannen bei Eintracht Frankfurt mit 4:1 und holten damit den 2. Sieg im 2. Saisonspiel. Davor verlor der Hamburger SV gegen Mainz 05 mit 0:5.
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Arrangement. Hier ist RTL Radio. Feel Good Music von den 80ern bis heute. Willkommen zurück aus dem Wochenende. Es ist Montagmorgen, kurz nach 6. Wir bringen uns auch gleich mal alle gemeinsam auf neuesten Stand. Dazu Feel Good Music zum Wachwerden. 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

0: Guten Morgen mit Raymond und Supergirl. Hier ist RTL Radio. Feel Good Music von den 80ern bis heute. Es ist Montagmorgen, der 7. September. Wir starten in eine neue Woche. Und falls ihr gerade das Gefühl habt, Deutschland sei gleichzeitig schon komplett im Alltag und noch halb im Urlaub, das trifft's eigentlich ziemlich gut, weil in Nordrhein-Westfalen läuft ja seit letzter Woche die Schule wieder. Nur Bayern und Baden-Württemberg haben jetzt noch Sommerferien. Das heißt, in Deutschland für Straßen, Büros und Familien der September weiter so ein bisschen im Mischbetrieb. Also, für alle, die immer noch über die Landtagswahl gestern diskutieren, RTL bringt heute Abend ein RTL Aktuell Spezial zum Wahlergebnis, 15 Minuten lang. Und dann ab 20.30 Uhr darf wieder Günther Jauch die schwierigen Fragen stellen. Wir starten hier erstmal in den Montag mit Feel Good Music von den 80ern bis heute. Gleich Roxette und Bruno Mars.
1: Und jetzt der RTL-Verkehrsreport. A6 Kaiserslautern Richtung Metzerbrücken in Höhe St. Ingbert-Mitte ist die Ein- und Ausfahrt gesperrt. A60 Lüttich Richtung Wittlich zwischen Rastplatz-Steinebrück und Winterspelt. Hier befindet sich auf der linken Spur eine Baustelle. A620 Saarbrücken-Saarlouis zwischen Völklingen-Geislautern und Völklingen-Werden. Hier ist die Überholspur in beiden Richtungen wegen Brückenarbeiten verengt. Den kompletten Verkehrsservice gibt's online über rtlradio.de. Gute Fahrt!
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Es ist der Morgen nach der Sachsen-Anhalt-Wahl. Die Nacht ist friedlich verlaufen, also diese befürchteten Krawalle hat es nicht gegeben. Alle Infos des Morgens gibt's gleich. RTL aktuell in wenigen Minuten.

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1: Ich bin Benjamin Herrmann. Guten Morgen. Die AfD hat die Sachsen-Anhalt-Wahl klar gewonnen, die Mehrheit aber verpasst. Das steht laut dem vorläufigen Wahlergebnis jetzt fest. Die CDU ist dagegen der große Verlierer, landet aber auf Platz 2. Simon Krämer berichtet für uns aus Magdeburg.
2: Für die AfD ist es ein historisches Ergebnis, für die CDU ein Debakel. Das letzte Wahlergebnis halbiert, kein einziges Direktmandat gewonnen. Die AfD dagegen hat es geschafft, in einem sehr polarisiert geführten Wahlkampf viele Menschen zu mobilisieren, die sonst zu Hause geblieben wären. Jetzt steht Sachsen-Anhalt aber eine schwierige Regierungsbildung bevor. Denn alleine kann die AfD nicht regieren und braucht einen Partner. Möglicherweise gibt es den mit dem BSW.
1: Die befürchteten Ausschreitungen hat es nach der Wahl in Sachsen-Anhalt nicht gegeben. Stattdessen kam es in mehreren deutschen Städten zu Protesten gegen die AfD. In Frankfurt am Main demonstrierten rund 2500 Menschen dafür, ein Verbotsverfahren gegen die Partei zu prüfen. Auch in Berlin und in Mainz gingen Menschen mit ähnlichen Forderungen auf die Straße. In Berlin ist der Protestzug unter dem Motto Demokratie verteidigen, AfD-Verbot jetzt durch das Regierungsviertel gezogen. Für heute Abend ist außerdem eine Kundgebung am Brandenburger Tor geplant. Die Fahndung nach dem mutmaßlichen Stromnetzsaboteur geht weiter. Der Großsucheinsatz im Hambacher Forst bei Köln am Wochenende wurde ohne Erfolg beendet. Der gesuchte 48-jährige Daniel V. hat sich in einem Bekennerschreiben zu den Anschlägen auf mehrere Umspannwerke letzte Woche bekannt. In seiner Wohnung hat die Polizei inzwischen Sprengstoff gefunden. Wie und wo die Suche nach ihm weitergeht, wird heute besprochen. Für die deutschen Basketballerinnen geht es heute ums Weiterkommen. Gegen Mali wäre ein Sieg in der Berliner Uber Arena wichtig, denn zwischen Gruppensieg und Ausscheiden ist noch alles möglich. Selbst bei einer Niederlage könnte es sein, dass Deutschland noch weiterkommt, dann kommt es aber auf die anderen Ergebnisse in der Gruppe an. Los geht es heute um 17.50 Uhr, das Spiel ist auch im Free TV zu sehen. 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
3: RTL Wetter. Für Luxemburg und die gesamte Großregion. Heute ist es zunächst noch dicht bewölkt. Im weiteren Tagesverlauf wird es dann sonnig bei nur leichter Bewölkung und es wird wieder sehr warm mit Höchstwerten zwischen 25 und 30 Grad. Morgen wird es deutlich wechselhafter in der Großregion. Sonne und Wolken wechseln sich ab. Örtlich kann es auch etwas Regen geben. Die Temperaturen liegen morgen nur noch zwischen 22 und maximal 26 Grad. Und der RTL-Verkehrsreport A6 Kaiserslautern Richtung Metzerbrücken in Höhe St. Ingbert Mitte ist die Ein- und Ausfahrt gesperrt. A60 Lüttich Richtung Wittlich, die Anschlussstelle Wachsweiler ist wegen Fahrbahnerneuerung gesperrt. Eine entsprechende Umleitung ist eingerichtet. Und die A620 Saarbrücken-Saarlouis zwischen Völklingen-Geislautern und Völklingen-Werden. Hier ist die Überholspur in beiden Richtungen wegen Brückenarbeiten verengt. Wir wünschen weiterhin eine gute und vor allen Dingen eine sichere Fahrt.

0: The Weeknd.
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2: Guten Morgen, es ist Montag, der 7. September, kurz vor 7, Deutschland am Morgen. Ich bin Simon Kober. 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

Guten Morgen, hier ist RTL Radio. Feel Good Music von den 80ern bis heute. Und falls Montag früh um kurz nach 7 eure Motivation noch irgendwo zwischen Bett und Kaffeemaschine liegt, gibt's hier Feel Good Unterstützung von One.

0: Morgen mit Feel Good Music von Lionel Richie. Es ist Montagmorgen, es ist der 7. September, hier ist RTL Radio. Was ist wichtig an diesem Montagmorgen? Benjamin Herrmann aus der RTL Aktuell Redaktion ist bei mir und hat die Top-Themen des Morgens.
1: Ja, schönen guten Morgen. Unser Top-Thema ist heute Morgen natürlich klar, wir schauen auf die Sachsen-Anhalt-Wahl. Die AfD hat dort einen historischen Sieg eingefahren. Ja. Die Frage ist jetzt aber nur, wer will mit ihr regieren oder auch, wie geht es überhaupt weiter? Denn die Regierungsbildung, die dürfte extrem schwierig werden. Dann gibt es noch ein Update vom Stromnetzsaboteur. Der hat letzte Woche ja ein Bekennerschreiben mit Name und Anschrift hinterlassen. Ja. Die Polizei hat das ganze Wochenende nach ihm gesucht, leider ohne Erfolg. Heute soll es aber weitergehen. Und dann fand ich ziemlich überraschend, E-Autos sind in Betrieb inzwischen deutlich günstiger als Benziner, also wenn sie fahren, um die 33%. Und auch bei der Anschaffung nähern sich die Preise immer weiter an.
0: Danke dir, die Top-Themen ausführlich wieder in RTL Aktuell in 30 Minuten. Hier geht's gleich weiter mit Feel Good Music für den Montagmorgen. Von den 80ern bis heute Lady Gaga und die Pet Shop Boys. Gleich.
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3: A1 Trier Richtung Köln-Koblenz. Zwischen Schweich und der Ausfahrt Föhren ist die rechte Spur wegen Bauarbeiten gesperrt. A60 Lüttich Richtung Wittlich. Die Anschlussstelle Wachsweiler ist wegen einer Fahrbahnerneuerung gesperrt. Eine Umleitung ist eingerichtet.
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guten Morgen. Hier ist RTL Radio. Feel Good Music von den 80ern bis heute. Und das war ein toller Sommer für Fans der Pet Shop Boys. Die waren ja mit ihrer Greatest Hits Show auf Tour. Und hier ist quasi der Start in diese Mega-Karriere der Pet Shop Boys. Der erste große Hit von den Jungs. West End Girls auf RTL.

Guten Morgen, hier ist RTL Radio. Viel Good Music von den 80ern bis heute. Der 7. September, heute ist der 80. Geburtstag von Dirk Rossmann. Ja, genau, der Rossmann, der die Selbstbedienungsdrogerie erfunden hat. Millionen Frauen sind ihm jeden Tag dankbar, ohne es zu wissen. Guten Morgen und guten Start in die neue Woche. Hier ist Feel Good Sound von Niall Horan und Miles Smith auf RTL.

0: Ich bin Benjamin Herrmann. Guten Morgen. In Sachsen-Anhalt hat die AfD die Wahl klar gewonnen. Eine absolute Mehrheit wurde aber verpasst. Jetzt stellt sich deshalb die Frage nach der Regierungsbildung und die ist extrem kompliziert. RTL-Reporterin Luisa Graf ist für uns heute Morgen in Sachsen-Anhalt unterwegs. Luisa, es wurde schon das Wort Neuwahlen in den Mund genommen. Wir stehen ja noch ganz am Anfang, aber wie wahrscheinlich ist das denn jetzt schon?
1: Also eins ist klar, es wird unglaublich schwer, hier eine Regierung zu bilden. Es will eigentlich niemand mit der AfD. Es gibt Unvereinbarkeitsbeschlüsse. Nur das BSW würde die Hand reichen, allerdings nicht für eine Koalition, denn das BSW möchte nicht regieren. Sie reichen die Hand für eine Zusammenarbeit, wenn es um Anträge und Gespräche geht. Und das Problem in Sachsen-Anhalt ist, es gibt keine Frist, einen Ministerpräsidenten zu wählen. Das heißt, die jetzige Regierung bleibt, also noch Regierung, bleibt geschäftsführend im Amt und es kommt zur Stagnation. Und das kann, weil es keine Frist gibt, ewig andauern. Und auch das würde das Land wieder weit zurückwerfen. Also es ist hier wirklich sehr, sehr, sehr, sehr schwer abzusehen, wie sich etwas findet. Also ich würde sagen, es gibt eigentlich bisher gar nichts, wo man sagen kann, das wäre eine Möglichkeit. Also am Ende könnten dann tatsächlich Neuwahlen stehen.
0: Dankeschön, Luisa, für deine Einschätzung heute Morgen. Die Fahndung nach dem mutmaßlichen Stromnetzsaboteur geht weiter. Der Großsucheinsatz im Hambacher Forst bei Köln am Wochenende wurde ohne Erfolg beendet. Der gesuchte 48-jährige Daniel V. hat sich in einem Bekennerschreiben zu den Anschlägen auf mehrere Umspannwerke letzte Woche bekannt. In seiner Wohnung hat die Polizei inzwischen Sprengstoff gefunden. Wie und wo die Suche nach ihm weitergeht, wird heute besprochen. Für die deutschen Basketballerinnen geht es heute ums Weiterkommen. Gegen Mali wäre ein Sieg in der Berliner Uber Arena wichtig, denn zwischen Gruppensieg und Ausscheiden ist noch alles möglich. Selbst bei einer Niederlage könnte es sein, dass Deutschland noch weiterkommt, dann kommt es aber auf die anderen Ergebnisse in der Gruppe an. Los geht es heute um 17.50 Uhr, das Spiel ist auch im Free TV zu sehen. 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
2: Wetter. Für Luxemburg und die gesamte Großregion. Heute ist es zunächst noch dicht bewölkt. Im weiteren Tagesverlauf wird es dann sonnig bei nur leichter Bewölkung und es wird wieder sehr warm mit Höchstwerten zwischen 25 und 30 Grad. Morgen wird es deutlich wechselhafter in der Großregion. Sonne und Wolken wechseln sich ab. Örtlich kann es auch etwas Regen geben. Die Temperaturen liegen morgen nur noch zwischen 22 und maximal 26 Grad. Und der RTL-Verkehrsreport A6 Kaiserslautern Richtung Metzerbrücken in Höhe St. Ingbert Mitte ist die Ein- und Ausfahrt gesperrt. A60 Lüttich Richtung Wittlich, die Anschlussstelle Wachsweiler, ist wegen Fahrbahnerneuerung gesperrt. Eine entsprechende Umleitung ist eingerichtet. Und die A620 Saarbrücken-Saarlouis zwischen Völklingen-Geislautern und Völklingen-Werden. Hier ist die Überholspur in beiden Richtungen wegen Brückenarbeiten verengt. Wir wünschen weiterhin eine gute und vor allen Dingen eine sichere Fahrt.
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10: Guten Morgen, es ist Montag, es ist der 7. September, Deutschland am Morgen. Ich bin Simon Kober. 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

Guten Morgen, hier ist RTL Radio. Feel Good Music von den 80ern bis heute, Montagmorgen, kurz nach 8. Gleich hört ihr eine richtig gute Geschichte vom Wochenende in Deutschland. Davor erstmal Musik für einen

0: Morgen, hier ist der RTL Radio. Feel Good Music von den 80ern bis heute. Bonnie Tyler haben wir gehört. Holding Out for a Hero. Am Wochenende hat eine Rakete aus Deutschland etwas geschafft, das für Europas private Raumfahrt wirklich groß ist. ESA Aerospace aus Ottobrunn, das ist bei München. Die haben ihre Spektrum-Rakete am Samstag von Norwegen aus in eine Erdumlaufbahn gebracht. Und nach Angaben des Unternehmens ist ESA Aerospace damit das erste kommerzielle Raumfahrtunternehmen Europas, dem das überhaupt gelungen ist. Man muss dazu sagen, dieses Mal. Weil beim ersten Testflug im vergangenen Jahr ist die Rakete von denen noch nach kurzer Zeit abgestürzt. Aber dieses Mal, am Samstag, Orbit erreicht. Und ich finde, genau deswegen ist die Geschichte so schön für einen Montagmorgen. Weil manchmal sieht Fortschritt gar nicht danach aus, dass beim ersten Versuch alles klappt. Manchmal sieht Fortschritt danach aus, dass man nach dem ersten Absturz nochmal eine Rakete baut. In dem Sinne, guten Start in eine neue Woche, gleich mit Feel Good Music von Duran Duran und Taylor Swift.
1: Und der RTL-Verkehrsreport, es staut sich auf der A620 Saloy Richtung Saarbrücken zwischen Völklingen und Saarbrücken-Gersweiler an einer Baustelle. Dann geht es auf die A8 Luxemburg Richtung Saarlouis. Die Einfahrt Perlborg ist wegen Bauarbeiten gesperrt. A620 Saarbrücken-Saarlouis zwischen Völklingen-Geislautern und Völklingen werden in beiden Richtungen finden Brückenarbeiten statt. Außerdem ist die Ausfahrt Völklingen-Geislautern in Richtung Saarlouis gesperrt. Gute und sichere Fahrt.
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1: Guten Morgen am Montag, hier ist RTL Radio. Feel Good Music von den 80ern bis heute. Kim Wilde war am Wochenende in Rendsburg, Schleswig-Holstein, von allen Plätzen der Welt. Da war einfach Riesenparty rund um diesen Ruder Cup mit Konzert. Guten Morgen jetzt und hier Kim Wilde mit Kids in America.

Guten Morgen, hier ist RTL Radio, Feel Good Music von den 80ern bis heute. Montagmorgen und manchmal braucht es überhaupt keine großen Motivationspodcasts, sondern eher so einen federnden Beat, ein bisschen Bläser und plötzlich hat sogar so ein Montag-Groove. Guten Morgen.

0: Ich bin Benjamin Herrmann. Guten Morgen. Der klare Wahlsieg der AfD in Sachsen-Anhalt und das Debakel für die CDU werden heute großes Thema auch in den Parteispitzen sein. Dort soll das Ergebnis heute aufgearbeitet werden. Auch Kanzler Friedrich Merz will sich zum ersten Mal äußern. David Riemer.
1: Die CDU hat ihr Ergebnis im Vergleich zur Wahl vor 5 Jahren halbiert. Der schwarz-roten Koalition in Berlin dürften sehr schwere Tage oder Wochen bevorstehen. Mit Sicherheit wird auch in der Hauptstadt nach Schuldigen für die Wahlklatsche gesucht, vermutlich auch direkt im Kanzleramt. Nicht wenige aus den eigenen Reihen machen vor allem Friedrich Merz für das desaströse Wahlergebnis seiner CDU verantwortlich. Ein Bruch der Koalition aus Union und SPD gilt aber als unwahrscheinlich, denn aus einer Neuwahl im Bund würde die AfD sicherlich gestärkt hervorgehen und die Regierungsbildung würde noch schwieriger.
0: Die Fahndung nach dem mutmaßlichen Stromnetzsaboteur geht weiter. Der Großsucheinsatz im Hambacher Forst bei Köln am Wochenende wurde ohne Erfolg beendet. Der gesuchte 48-jährige Daniel V. hat sich in einem Bekennerschreiben zu den Anschlägen auf mehrere Umspannwerke letzte Woche bekannt. In seiner Wohnung hat die Polizei inzwischen Sprengstoff gefunden. Wie und wo die Suche nach ihm weitergeht, wird heute besprochen. Wer E-Auto fährt, fährt gleichzeitig inzwischen auch günstiger. In Betrieb waren sie im letzten Jahr 33% billiger, zeigt ein Bericht des International Council on Clean Transportation. Ursula Winkler.
2: Die Gründe für den Spareffekt: Batterien sind günstiger geworden und Sprit teurer. In diesem Jahr dürfte der Abstand noch deutlich größer werden, da seit Beginn des Irankriegs die Preise für Benzin und Diesel nochmal kräftig gestiegen sind. Die Experten haben sich auch die Anschaffungskosten in Deutschland angeschaut, denn das ist der größte europäische Automarkt. Demnach kosteten viele E-Autos im vergangenen Jahr etwa gleich viel wie Benziner. Die wachsende Nachfrage lässt auch die Hersteller umdenken. 2020 war jedes 9. produzierte Fahrzeug in der EU ein Verbrenner, im vergangenen Jahr nur noch gut jedes 7.
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3: Wetter. Für Luxemburg und die gesamte Großregion. Heute ist es zunächst noch dicht bewölkt. Im weiteren Tagesverlauf wird es dann sonnig bei nur leichter Bewölkung und es wird wieder sehr warm mit Höchstwerten zwischen 25 und 30 Grad. Morgen wird es deutlich wechselhafter in der Großregion. Sonne und Wolken wechseln sich ab. Örtlich kann es auch etwas Regen geben. Die Temperaturen liegen morgen nur noch zwischen 22 und maximal 26 Grad. Und der RTL-Verkehrsreport. Es geht auf die A1 Köln-Koblenz Richtung Saarbrücken. Zwischen Dreieck-Moseltal und Mering kommt es an einer Baustelle zu Behinderungen. Auf die A7 Richtung Norden zwischen Tunnel Staffeltau und Tunnel Gruft. Hier steht ein defekter LKW, die Pannenspur ist blockiert. Es staut sich auf der A620 Saarlouis Richtung Saarbrücken zwischen Völklingen und Saarbrücken-Gersweiler an einer Baustelle. Den kompletten Verkehrsservice gibt's online über rtlradio.de. Gute Fahrt!
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13: Guten Morgen. Es ist kurz vor 9 am Montag. Es ist der 7. September. Deutschland am Morgen. Ich bin Simon Kober. 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

Guten Morgen, hier ist RTL Radio. Feel Good Music für den Start in die neue Woche. Hier ist Mutia von den Sugar Babes mit ihrem Solo-Hit von 2012, Real Girl. Morgen.

0: Guten Morgen mit Feel Good Music aus den 80ern. Madonna Into the Groove. Hier ist RTL Radio. Deutschland am Morgen mit Simon Kober. Und passend zum Montagmorgen habe ich hier eine Zahl, über die man wahrscheinlich gleich sehr gut mit den Kollegen diskutieren kann. Es geht nämlich um eine überraschende Schieflage zwischen Vollzeit- und Teilzeitwünschen. Benjamin Herrmann ist bei mir. Guten Morgen nochmal.
1: Guten Morgen.
0: Du hast ja die genauen Zahlen.
1: Ganz genau. 3,8 Millionen Menschen, die arbeiten gegangen sind, haben sich im letzten Jahr gewünscht, weniger zu arbeiten. 1,5 wollten dagegen mehr arbeiten. Das hat das Statistische Bundesamt kurz vorm Wochenende veröffentlicht. Spannend wird es dann aber beim Blick dahinter. Denn wer weniger arbeiten wollte, der hat im Schnitt knapp 41 Stunden pro Woche gearbeitet. Wichtig dabei, die meisten wären aber auch bereit, auf Gehalt zu verzichten. Wer aber mehr arbeiten wollte, der kam im Schnitt auf gut 26 Stunden. Ja, beide Gruppen hätten ihre Woche im Durchschnitt gerne um ungefähr 10,5 Stunden verändert, nur halt in völlig unterschiedliche Richtungen.
0: Ne? Ja, also das erzählt also weniger diese viel zitierte Geschichte, es will ja keiner mehr arbeiten in Deutschland, sondern viel eher, also viele Menschen würden ihre Arbeitszeit gerne geschmeidiger in ihr Leben integrieren. Ne? Und an einem Montagmorgen ist das wahrscheinlich die passendste Statistik, die man sich vorstellen kann. Ja. Können wir alle was mit anfangen. Ne? Danke dir. Hier gleich weiter mit Feel Good Music von den 80ern bis heute. Stevie Wonder und Rita Ora gleich.
2: Und der RTL-Verkehrsreport. Es staut sich auf der A620 Saloy Richtung Saarbrücken zwischen Völklingen und Saarbrücken-Gersweiler an einer Baustelle. Dann geht es auf die A8 Luxemburg Richtung Saarlouis. Die Einfahrt Perlborg ist wegen Bauarbeiten gesperrt. A620 Saarbrücken-Saarlouis zwischen Völklingen-Geislautern und Völklingen werden in beiden Richtungen finden Brückenarbeiten statt. Außerdem ist die Ausfahrt Völklingen-Geislautern in Richtung Saarlouis gesperrt. Gute und sichere Fahrt.
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0: Ich bin Benjamin Herrmann. Guten Morgen. Das BSW ist das Zünglein an der Waage der Wahl in Sachsen-Anhalt. Die AfD hat die absolute Mehrheit nicht erreicht, deshalb braucht sie jetzt einen Partner. Diana Kramer.
1: Mit einer Wahlbeteiligung von fast 78% wurde der höchste Wert in Sachsen-Anhalt seit der Wiedervereinigung erreicht. Die AfD sieht nun für sich einen klaren Regierungsauftrag. Allein regieren können wird sie aber nicht und es könnte am Ende am BSW hängen. Während Tesla-Gründer Elon Musk den AfD-Sieg auf X feiert, schauen Wirtschaftsverbände hierzulande mit Sorge auf das Ergebnis. Der Hauptgeschäftsführer der deutschen Arbeitgeberverbände Steffen Kampeter spricht von einer kräftigen Ohrfeige für die demokratische Mitte. Und er warnt, ein Klima der Abschottung sei Gift für den Standort.
0: Zwei neue Vorfälle an deutschen Stromnetzen sorgen für Sabotageverdacht. Die Polizei hat gestern Abend am Umspannwerk Wesel in NRW ein Loch im Sicherheitszaun entdeckt. Heute früh ist ein Baustellenbrand in Berlin auf ein Umspannwerk übergegriffen. Größere Schäden oder Stromausfälle hat es laut Behörden nicht gegeben. Ob es sich um gezielte Anschläge handelt, ist deshalb unklar. Parallel läuft eine europaweite Fahndung nach dem 48-jährigen Daniel V. Er soll sich zu einer Serie von Anschlägen auf Stromnetze in NRW, Brandenburg und Sachsen in der letzten Woche bekannt haben. E-Autos sind in Betrieb inzwischen deutlich günstiger als Benziner. Das zeigt ein Bericht des International Council on Clean Transportation. Demnach waren batteriebetriebene Autos innerhalb der EU im vergangenen Jahr beim Fahren 33% billiger. Der Grund dafür sind fallende Batteriekosten und die auf der anderen Seite hohen Spritpreise. Und auch bei der Anschaffung nähern sich die Preise weiter an. Letztes Jahr haben E-Autos in den drei größten Fahrzeugsegmenten in Deutschland in etwa genauso viel gekostet wie ein Benziner. 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
2: Wetter. Für Luxemburg und die gesamte Großregion. Heute ist es zunächst noch dicht bewölkt. Im weiteren Tagesverlauf wird es dann sonnig bei nur leichter Bewölkung und es wird wieder sehr warm mit Höchstwerten zwischen 25 und 30 Grad. Morgen wird es deutlich wechselhafter in der Großregion. Sonne und Wolken wechseln sich ab. Örtlich kann es auch etwas Regen geben. Die Temperaturen liegen morgen nur noch zwischen 22 und maximal 26 Grad. Und der RTL-Verkehrsreport. Es geht auf die A1 Köln-Koblenz Richtung Saarbrücken. Zwischen Dreieck-Moseltal und Mering kommt es an einer Baustelle zu Behinderungen. Auf die A7 Richtung Norden zwischen Tunnel Staffelter und Tunnel Gruft. Hier steht ein defekter LKW, die Pannenspur ist blockiert. Es staut sich auf der A620 Saarlouis Richtung Saarbrücken zwischen Völklingen und Saarbrücken-Gersweiler an einer Baustelle. Den kompletten Verkehrsservice gibt's online über rtlradio.de. Gute Fahrt!
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13: Guten Morgen, kurz vor 10, es ist Montag, der 7. September. Ich bin Simon Kober. 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

0: Und der RTL-Verkehrsreport. Vorsicht auf der A4 Richtung Hollerich am Zessinger Kreuz steht ein defektes Fahrzeug auf der Pannenspur. A7 Richtung Norden zwischen Tunnel Staffelter und dem Tunnel Gruft. Hier steht ein defekter LKW auf der Pannenspur. A620 Saarlouis Richtung Saarbrücken. In der Ausfahrt Saarbrücken-Bismarckbrücke ist die rechte Spur wegen Bauarbeiten gesperrt. Und aufgepasst, es wird aktuell geblitzt auf der A620 zwischen Dreieck Saarlouis und Dreieck Saarbrücken. Gute und auch sichere Fahrt.
1: Und hier sind die Veranstaltungstipps für Luxemburg und die gesamte Großregion. Laura Pausini ist eine der erfolgreichsten italienischen Sängerinnen der letzten Jahrzehnte. Dieser Song vom Anfang der 90er Jahre wurde zu ihrem Durchbruch und machte sie weit über Italien hinaus bekannt.

ihrer Karriere hat Laura Pausini über 70 Millionen Tonträger verkauft und in mehreren Sprachen gesungen, darunter Italienisch, Spanisch, Englisch, Portugiesisch und Französisch. Sie kommt am 27. Oktober in die Rockhall nach Esch. Los geht's um 19 Uhr und Karten gibt's ab 94 Euro. Der Zauberer Maxime Maurice hat bereits in der Vergangenheit viele Menschen zum Staunen gebracht. Interaktiv mit den Zuschauern präsentiert der Zauberkünstler moderne Magie in einer magischen Bühnenshow, weit weg vom angestaubten Image des Hasen und Zylinders. Maxime Maurice verspricht eine fantastische, atemberaubende Showbühne mit diversen Spezialeffekten und spektakulären Illusionen. Er kommt am 17. Oktober in die neue Gebläsehalle nach Neunkirchen. Los geht's um 20 Uhr und Karten gibt es ab 29 Euro. Die kölsche Band Casalla hat sich in den letzten Jahren zu einer überregionalen Band entwickelt. Ist auch kein Wunder, die machen einfach gute Laune.

0: Kasaller sind längst übers Rheinland hinaus bekannt und füllen ganze Hallen und Stadien. Sie kommen am 19. September zu einem Open-Air-Konzert in die Kaserne nach Saarburg. Los geht es um 20.30 Uhr und Tickets bekommst du ab 41 Euro. Und wenn du auch noch einen Veranstaltungstipp für Luxemburg oder die gesamte Großregion hast, dann schick doch eine Mail über rtlradio.de.
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1: Ich bin Benjamin Herrmann. Guten Tag. Einen Tag nach der Landtagswahl in Sachsen-Anhalt sitzt der Schock bei der Bundesregierung noch tief. Heute arbeiten die Parteien die Ergebnisse auf. Krachende Verluste hat die CDU von Ministerpräsident Sven Schulze eingefahren. Die AfD wiederum mit ihrem Spitzenkandidaten Ulrich Siegmund hat mit großem Vorsprung gewonnen. Aber die absolute Mehrheit verpasst. David Riemer.
2: Beste Laune herrscht bei der AfD. Sie konnte ihren Stimmanteil mehr als verdoppeln und will regieren. Entsetzt dürfte weiterhin vor allem die CDU sein. Mit Spannung wird die Reaktion von Kanzler Merz erwartet. Übernimmt er eine Mitverantwortung an dem katastrophalen Ergebnis seiner Christdemokraten in Sachsen-Anhalt? Und was bedeutet das Wahlergebnis für die Reformvorhaben der schwarz-roten Koalition in Berlin? Ein Weiter-so wird nicht funktionieren, der Kanzler steht gewaltig unter Druck. Zumal schon nächste Woche Sonntag zwei weitere Landtagswahlen in Mecklenburg-Vorpommern und im Land Berlin anstehen.
1: Zwei neue Vorfälle an deutschen Stromnetzen sorgen für Sabotageverdacht. Die Polizei hat gestern Abend am Umspannwerk Wesel in NRW ein Loch im Sicherheitszaun entdeckt. Heute früh ist ein Baustellenbrand in Berlin auf ein Umspannwerk übergegriffen. Größere Schäden oder Stromausfälle hat es laut Behörden nicht gegeben. Ob es sich um gezielte Anschläge handelt, ist deshalb unklar. Parallel läuft eine europaweite Fahndung nach dem 48-jährigen Daniel V. Er soll sich zu einer Serie von Anschlägen auf Stromnetze in NRW, Brandenburg und Sachsen in der letzten Woche bekannt haben. Für die deutschen Basketballerinnen geht es heute ums Weiterkommen. Gegen Mali wäre ein Sieg in der Berliner Uber Arena wichtig, denn zwischen Gruppensieg und Ausscheiden ist noch alles möglich. Selbst bei einer Niederlage könnte es sein, dass Deutschland noch weiterkommt, dann kommt es aber auf die anderen Ergebnisse in der Gruppe an. Los geht es heute um 17.50 Uhr, das Spiel ist auch im Free TV zu sehen. 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
3: RTL Wetter. Für Luxemburg und die gesamte Großregion. Heute ist es zunächst noch dicht bewölkt. Im weiteren Tagesverlauf wird es dann sonnig bei nur leichter Bewölkung und es wird wieder sehr warm mit Höchstwerten zwischen 25 und 30 Grad. Morgen wird es deutlich wechselhafter in der Großregion. Sonne und Wolken wechseln sich ab. Örtlich kann es auch etwas Regen geben. Die Temperaturen liegen morgen nur noch zwischen 22 und maximal 26 Grad. Und RTL-Verkehrsreport. Es geht auf die A1 Köln-Koblenz Richtung Saarbrücken. Zwischen Dreieck-Moseltal und Mering kommt es an einer Baustelle zu Behinderungen. Auf die A7 Richtung Norden zwischen Tunnel Staffeltau und Tunnel Gruft. Hier steht ein defekter LKW, die Pannenspur ist blockiert. Es staut sich auf der A620 Saarlouis Richtung Saarbrücken zwischen Völklingen und Saarbrücken-Gersweiler an einer Baustelle. Den kompletten Verkehrsservice gibt's online über rtlradio.de. Gute Fahrt!
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0: Einen schönen guten Morgen, hier ist Angela Fingererben von Punkt 12, ihr hört RTL Radio und ich freue mich, wenn wir uns um Punkt 12 sehen. Natürlich sprechen wir über den Wahlsieg in Sachsen-Anhalt der AfD. Die AfD ist jetzt die stärkste Kraft bei der Landtagswahl in Sachsen-Anhalt. Knapp 44% holt die Partei, da wollen wir doch jetzt mal wissen, dieses Rekordergebnis. Wie finden das die Menschen in Sachsen-Anhalt und vor allem auch außerhalb, sprechen wir ausführlich drüber. Außerdem hat sie jetzt Vorteile, weil sie die Tochter von zwei sehr berühmten Menschen ist. Es geht um North West. Das ist ja die älteste Tochter von Kim Kardashian und Kanye West. Die hat jetzt ihren ersten Auftritt als Sängerin gehabt. Also die hat ein Konzert in Chicago gegeben. Wie hört sich's an? Kann man sich das anhören? Und dann haben wir auch noch Mark Keller bei uns im Studio. Der hat nämlich ein Kinderbuch geschrieben, das da heißt Schapulus. Da wollen wir doch mal wissen, um was geht's da in diesem Schapulus-Buch. Also ich freue mich, wenn ihr einschaltet. Bis dahin, liebe Grüße.
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2: Für Luxemburg und die gesamte Großregion schönen guten Tag. Früher waren die Sommer auch schon so warm in Luxemburg. Nein, waren sie nicht. Das sagt Meteolux, der Wetterdienst des Landes, wie das Newsportal die Grenzgänger LU berichtet. Laut der meteorologischen Bilanz wurden an der Messstation am Findel die höchsten Durchschnittstemperaturen seit 1947 gemessen, also seit es diese Station gibt. Gemessen wurde eine Durchschnittstemperatur von 20,6 Grad. Das übertraf den bisherigen Rekord von 20,5 Grad aus dem Jahr 2003. Es war aber nicht nur außergewöhnlich warm, es regnete auch deutlich weniger als sonst. Seit genau 20 Jahren versorgt die Tafel in Völklingen bedürftige Menschen mit Lebensmitteln. Rund 700 Haushalte versorgt die Tafel nach eigener Auskunft seit 20 Jahren, vom Singlehaushalt bis zur siebenköpfigen Familie. Dazu Rainer Daschmann, der Koordinator im SR.
3: Eigentlich sollte es ja die Tafeln gar nicht geben. Zum Lebensmittelretten ja, aber nicht als Versorger. Wir können ja nur das weitergeben, was wir morgens einsammeln. Aber wenn wir dann wenig haben, dann gehen die Leute auch hier weg und haben wenig. Das ist halt so.
2: Weil der Andrang seit Jahren gleichbleibend hoch sei, die Sachspenden aber zurückgehen, können die Berechtigten jeweils nur alle 3 Wochen zur Tafel kommen, um sich mit Grundnahrungsmitteln, Obst und Gemüse sowie Brot einzudecken. Die Bundespolizei Trier hat einen 38-jährigen Nigerianer aufgrund eines europäischen Haftbefehls nach Luxemburg ausgeliefert. Der Mann wurde im Mai 2025 wegen illegalen Handels mit Betäubungsmitteln und psychotropen Stoffen in Verbindung mit Geldwäsche vom Bezirksgericht Luxemburg zu einer Haftstrafe von 540 Tagen verurteilt. Er saß bis dato im Bundesgebiet in Auslieferungshaft und wurde am Grenzübergang Wasserbilligerbrück der Police Luxemburg übergeben. 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
4: Und der RTL-Verkehrsreport. Vorsicht auf der A4 Richtung Hollerich am Zessinger Kreuz, steht ein defektes Fahrzeug auf der Pannenspur. A7 Richtung Norden zwischen Tunnel Staffelter und dem Tunnel Gruft. Hier steht ein defekter LKW auf der Pannenspur. A620 Saarlouis Richtung Saarbrücken. In der Aussaat Saarbrücken Bismarckbrücke ist die rechte Spur wegen Bauarbeiten gesperrt. Und aufgepasst, es wird aktuell geblitzt auf der A620 zwischen Dreieck Saarlouis und Dreieck Saarbrücken. Gute und auch sichere Fahrt.
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1: Ich bin Benjamin Herrmann, guten Tag. Die Polizei fahndet weiter nach dem mutmaßlichen Täter hinter den Sabotageangriffen auf das deutsche Stromnetz. Auch ein Großeinsatz im Hambacher Forst nahe Köln gestern blieb ohne Hinweise auf den 48-Jährigen aus dem Ruhrgebiet. Diana Kramer.
2: Steckt wirklich ein Einzeltäter hinter den versuchten Anschlägen? Der Gesuchte hatte sich in Bekennerschreiben dazu bekannt und als Motiv die Nutzung fossiler Brennstoffe wie Braunkohle genannt. Er hatte diese als Verbrechen bezeichnet. Aber kann eine einzelne Person innerhalb kurzer Zeit Anschläge in verschiedenen Bundesländern verüben oder hatte er Helfer? Viele Fragen sind weiter offen und es gibt weitere aktuelle Einsätze an Umspannwerken in Wesel am Niederrhein und in Berlin. Ob es erneut um Sabotage geht, ist noch unklar.
1: Wegen der Mehrheitsverhältnisse in Sachsen-Anhalt zeichnet sich eine schwierige Regierungsbildung ab. Der AfD mit ihrem Spitzenkandidaten Ulrich Siegmund fehlen 3 Mandate zur absoluten Mehrheit. Für eine Koalition ohne AfD müssten sich alle 5 übrigen Fraktionen zusammenschließen, was aber sehr unwahrscheinlich ist. Die AfD will eine Regierung bilden und ist, anders als im Wahlkampf angekündigt, offen für Gespräche mit anderen Parteien. Die wiederum schließen aber eine Koalition mit der AfD aus. Nur das BSW kann sich eine punktuelle Zusammenarbeit vorstellen. Für die deutschen Basketballerinnen geht es heute ums Weiterkommen. Gegen Mali wäre ein Sieg in der Berliner Uber Arena wichtig, denn zwischen Gruppensieg und Ausscheiden ist noch alles möglich. Selbst bei einer Niederlage könnte es sein, dass Deutschland noch weiterkommt, dann kommt es aber auf die anderen Ergebnisse in der Gruppe an. Los geht es heute um 17.50 Uhr, das Spiel ist auch im Free TV zu sehen. 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
3: 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Für Luxemburg und die gesamte Großregion. Heute ist es zunächst noch dicht bewölkt. Im weiteren Tagesverlauf wird es dann sonnig bei nur leichter Bewölkung und es wird wieder sehr warm mit Höchstwerten zwischen 25 und 30 Grad. Morgen wird es deutlich wechselhafter in der Großregion. Sonne und Wolken wechseln sich ab. Örtlich kann es auch etwas Regen geben. Die Temperaturen liegen morgen nur noch zwischen 22 und maximal 26 Grad. Der RTL-Verkehrsreport A13 Richtung Schengen in Höhe-Tunnel Elerange ist die Überholspur blockiert. Hier steht ein defektes Fahrzeug. Dann geht es auf die A8 Saarlouis Richtung Pirmasens in Höhe Neunkirchen-Kohlhof. Gefahr durch eine ungesicherte Unfallstelle. A620 Saarlouis Richtung Saarbrücken. In der Ausfahrt Saarbrücken-Bismarckbrücke ist die rechte Spur wegen Wartungsarbeiten gesperrt. Und den kompletten Verkehrsservice gibt's online über rtlradio.de. Wir wünschen weiterhin eine gute und auch sichere Fahrt.
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0: jetzt der RTL-Verkehrsreport. Vorsicht bitte auf der A8 Saarlouis Richtung Pirmasensenhöhe Neunkirchen-Kohlhof. Gefahr durch eine ungesicherte Unfallstelle. A13 Petrange Richtung Schengen in Höhe Tunnel Elehorsch ist die Überholspur aufgrund eines defekten Fahrzeugs gesperrt. A7 Ettelbrück Richtung Luxemburgstadt. Hier ist die Überholspur wegen einer mobilen Baustelle gesperrt. Und den kompletten Verkehrsservice gibt's online über rtlradio.de. Wir wünschen weiterhin eine sichere Fahrt.
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0: Ich bin Philipp Ringe, guten Tag. Wer regiert künftig wie in Sachsen-Anhalt? Nach dem krachenden Wahlsieg der AfD gestern hat sich der Spitzenkandidat der Partei Ulrich Siegmund zu Gesprächen mit den anderen Parteien bereit erklärt.
1: Und schauen, ob es entweder, und das ist eine ganz entscheidende Botschaft heute, einzelne Fraktionen oder einzelne Abgeordnete geben wird, die mit uns gemeinsam diese historische Aufgabe stemmen wollen und die Grundposition, die so eine erfolgreiche Wahl in Sachsen-Anhalt möglich gemacht haben, mit uns gemeinsam tragen wollen.
0: Die AfD hat ja rund 44% der Stimmen geholt, die absolute Mehrheit aber verpasst, kann also nicht alleine regieren. Bisher schließt ja jede andere Partei eine Zusammenarbeit mit der AfD aus. Im Laufe des Nachmittags will sich übrigens auch noch Kanzler Merz zum Ausgang der Wahl äußern. Nächste Trump-Idee aus dem Weißen Haus. Der US-Präsident könnte sich nämlich vorstellen, den Bundesstaat New Mexico in New America umzubenennen. Zumindest hat Trump auf Social Media schon mal einen Post dazu verfasst. Der zeigt eine Karte des Bundesstaates, auf der das Wort Mexiko durchgestrichen und mit America ersetzt ist. Die Antwort des Bundesstaats wiederum: Der Name New Mexico steht nicht zur Debatte. Eine Story auf Instagram zu erstellen soll noch einfacher werden. Aktuell wird schon an einem neuen Feature gearbeitet. In Zukunft soll KI dabei helfen. Per Texteingabe kann man dann etwa Hintergründe und Effekte erstellen lassen. Das Update kommt schrittweise. Ein paar User konnten das Feature schon testen. Bald sollen es alle nutzen können. 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
2: Wetter. Für Luxemburg und die gesamte Großregion. Heute ist es zunächst noch dicht bewölkt. Im weiteren Tagesverlauf wird es dann sonnig bei nur leichter Bewölkung und es wird wieder sehr warm mit Höchstwerten zwischen 25 und 30 Grad. Morgen wird es deutlich wechselhafter in der Großregion. Sonne und Wolken wechseln sich ab. Örtlich kann es auch etwas Regen geben. Die Temperaturen liegen morgen nur noch zwischen 22 und maximal 26 Grad. Und jetzt der RTL-Verkehrsreport. A1 Richtung Luxemburgstadt in Höhe Munzbach ist die rechte Spur wegen Wartungsarbeiten gesperrt. A7 Richtung Norden zwischen Tunnel Staffelter und dem Tunnel Gruft ist die Pannenspur blockiert. Hier steht noch immer ein defekter LKW. A8 Saarlouis Richtung Pirmasens in Höhe Neunkirchen-Kohlhof. Gefahr durch eine ungesicherte Unfallstelle. Und geblitzt wird aktuell auf der A620 zwischen Dreieck Saarlouis und Dreieck Saarbrücken. Wir wünschen weiterhin eine sichere Fahrt durch den Montag.
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0: jetzt der RTL Verkehrsreport. A7 Ettelbrück Richtung Luxemburg-Stadt. Hier ist die Überholspur wegen einer mobilen Baustelle gesperrt. A8 Saloy Richtung Pirmasens in Höhe Neunkirchen-Kohlhof. Gefahr durch eine ungesicherte Unfallstelle. A60 Lüttich Richtung Wittlich. Die Anschlussstelle Wachsweiler ist wegen Fahrbahnanneuerung gesperrt. Eine entsprechende Umleitung ist hier eingerichtet. Den kompletten Verkehrsservice gibt's online über rtlradio.de. Wir wünschen weiterhin eine gute und auch sichere Fahrt.
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0: Duell. Ich bin Philipp Ringe, guten Tag. Der Autobauer Volkswagen streicht zusammen und will sich von seinem Werk in Osnabrück trennen. Geplant ist unter anderem ein Verkauf ans Land Niedersachsen. Das Werk soll dann zu einem Rüstungsstandort umgebaut werden. Diana Kramer.
1: Das Werk in Osnabrück stand seit 1949 vor allem im Zeichen des Käfer Cabrios von VW. Später wurden dort durch den Karosseriebauer Karmann auch Cabrios und Sportcoupés für andere Hersteller gebaut. Mit dem Verkauf und der neuen Perspektive im Rüstungsbereich sollen 3/4 der 1800 Beschäftigten übernommen werden. Gemeinsam mit dem israelischen Rüstungskonzern Rafael sollen in Osnabrück künftig Luftverteidigungssysteme für Raketen, Marschflugkörper und Drohnen entwickelt und gebaut werden.
0: Für Deutschlands Basketballerinnen geht's bei der Heim-WM in Berlin heute um den Einzug in die K.O.-Runde. In Gruppe A muss dafür noch Mali besiegt werden, sogar der Gruppensieg ist noch drin. Los geht's in der UBA-Arena um 17.50 Uhr, live auch im Free-TV. Eine Story auf Instagram zu erstellen soll noch einfacher werden. Aktuell wird schon an einem neuen Feature gearbeitet. In Zukunft soll KI dabei helfen. Per Texteingabe kann man dann etwa Hintergründe und Effekte erstellen lassen. Das Update kommt schrittweise. Ein paar User konnten das Feature schon testen. Bald sollen es alle nutzen können. 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
2: Für Luxemburg und die gesamte Großregion. Heute bleibt es weitgehend leicht bis locker bewölkt und dazu gibt es viel Sonne. Es geht auch trocken durch den Tag und mit Temperaturen um die 28 bis 32 Grad wird es noch einmal hochsommerlich warm. Morgen wird die Bewölkung deutlich wechselhafter, aber es gibt auch längere sonnige Abschnitte. Erst gegen Abend wird die Bewölkung dichter und dann kann es auch einzelne Schauer geben. Die Temperaturen steigen aber erneut auf Höchstwert um die 28 bis 30 Grad. Und hier noch der RTL-Verkehrsreport. Auf der A1 Trier Richtung Luxemburg-Stadt gibt es eine Baustelle hinter Munzbach. Die rechte Spur ist dort gesperrt. A7 Ettelbrück Richtung Luxemburg-Stadt. Die Überholspur ist auf der gesamten Länge wegen einer mobilen Baustelle gesperrt. Und A1 Trier Richtung Saarbrücken, da ist die Ausfahrt Nonnweiler-Bierfeld wegen Bauarbeiten gesperrt. Auf der A1 Trier Richtung Köln-Koblenz im Dreieck Moseltal in der Überleitung zur A602 Richtung Trier. Aufgepasst, da liegen Gegenstände auf der Fahrbahn. Wir wünschen allen unterwegs weiterhin gute und vor allem sichere Fahrt.
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0: Und hier ist der RTL-Verkehrsreport. In Luxemburg auf der A1 von Trier Richtung Luxemburg-Stadt, Baustelle hinter Munzbach. Achtung, da ist die rechte Spur gesperrt. Nochmal die A1 Richtung Trier, liegen gebliebenes Auto kurz vor dem Tunnel Howald auf der Pannenspur, dort bitte aufpassen. Und A7 Ettelbrück Richtung Luxemburg-Stadt, da ist die Überholspur auf der gesamten Länge wegen einer mobilen Baustelle gesperrt. Mit Behinderungen muss dort gerechnet werden. Wir wünschen allen unterwegs weiterhin gute Fahrt und kommt vor allem sicher an.
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1: Ich bin Philipp Ringel, guten Tag. Die Aufarbeitung des Wahlabends und dem krachenden AfD-Sieg läuft. Während die einen jubeln, herrscht auf der anderen Seite tiefes Entsetzen. Vor allem bei der CDU. Sie hat viele Wähler verloren. Auch Kanzler Merz hat sich nun zum Wahlausgang geäußert und sagt, zurück zur Tagesordnung geht's jetzt erstmal nicht.
2: Das macht etwas mit uns, auch mit mir persönlich. Und ich muss einräumen, dies ist die schwerste Wahlniederlage, die die CDU seit Jahren, seit Jahrzehnten auch eingefahren hat.
1: Die AfD hat bei der Wahl rund 44% der Stimmen geholt. Die absolute Mehrheit aber verfehlt. Wer wie in Sachsen-Anhalt also regieren wird, ist noch völlig offen. Gut fürs Konto, wer auf ein E-Auto setzt, spart nämlich ordentlich Geld. Das steht in einem neuen Bericht des International Council on Clean Transportation. Der sagt, im Schnitt sind Elektrokarren beim Fahren mehr als 30% günstiger als Benziner. Der Grund, während die Spritpreise an den Tankstellen angezogen haben, sind die Batteriekosten gesunken. Der ICCT geht auch davon aus, dass in den nächsten Jahren immer mehr Elektroautos in Europa unterwegs sein werden, wenn die Politik das weiterhin unterstützt. Endstation Gruppenphase oder K.O.-Runde. Unsere deutschen Basketballerinnen haben es nachher bei der Heim-WM in Berlin in der Hand. Im letzten Spiel der Gruppe A muss das Team gegen Mali ran. Die haben zuvor ganz überraschend gegen Vize-Europameister Spanien gewonnen. Aktuell stehen alle vier Teams bei 3 Punkten. Mit einem Sieg könnte Deutschland also nicht nur weiterkommen, sondern sich möglicherweise auch noch den Gruppensieg sichern. Los geht's in der Uber Arena um 17.50 Uhr, live auch im Free-TV. 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
3: RTL Wetter. Für Luxemburg und die gesamte Großregion. Heute bleibt es weitgehend leicht bis locker bewölkt und dazu gibt es viel Sonne. Es geht auch trocken durch den Tag und mit Temperaturen um die 28 bis 32 Grad wird es noch einmal hochsommerlich warm. Morgen wird die Bewölkung deutlich wechselhafter, aber es gibt auch längere sonnige Abschnitte. Erst gegen Abend wird die Bewölkung dichter und dann kann es auch einzelne Schauer geben. Die Temperaturen steigen aber erneut auf Höchstwert um die 28 bis 30 Grad. Und hier noch der RTL-Verkehrsreport. Im Saarland auf der A620 Salö Richtung Saarbrücken in der Ausfahrt Bismarckbrücke ist die rechte Spur gesperrt. Mit Behinderungen muss dort gerechnet werden. In Luxemburg auf der A3 Richtung Luxemburg-Stadt defektes Auto zwischen dem Bettenburger Kreuz und Livanche auf der Pannenspur. Und A7 Ettelbrück Richtung Luxemburg-Stadt. Da ist die Überholspur auf der gesamten Länge der Autobahn wegen einer mobilen Baustelle aktuell gesperrt. Mit Behinderungen muss dort gerechnet werden. Wir wünschen allen unterwegs, da wo es geht, gute Fahrt und kommt vor allem sicher an eurem Ziel an.
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Hier ist RTL Radio am Montagnachmittag. Feel Good Music von den 80ern bis heute. Ich freue mich. Endlich verbringen wir mal wieder gemeinsam den Feierabend. Radiowochen bedeuten für mich immer noch so ein bisschen länger schlafen als bei Deutschland am Morgen im Fernsehen. Und für euch heißt es vielleicht alles wie immer, einfach nur die Auswahl dazu hier auf RTL Radio. Ich freue mich auf jeden Fall. Diese Woche wir wieder gemeinsam im Feel Good Nachmittag hier auf RTL Radio. Und jetzt mit Feel Good Music aus den 90ern. Das ist das Jahrzehnt, in dem wir noch nicht die ganze Zeit am Handy gehangen haben. Dafür nachmittags immer nach der Schule bei RTL 2. So war es bei mir. Hier sind OMC. How Bizarre.

0: Jennifer Lopez zusammen mit Pitbull hier auf RTL Radio. Feel Good Music von den 80ern bis heute. 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Staffel schon von Die Höhle der Löwen. 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
0: 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Und hier auf RTL Radio gleich Feel Good Music aus den 80ern. Bob Marley, Could You Be Loved?
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3: Für Luxemburg und die gesamte Großregion schönen guten Tag. Im dritten Monat in Folge liegt die jährliche Inflationsrate in Luxemburg bei 2,2%. Im August lagen die Energiepreise in Luxemburg zwar weiterhin um 5,8% über dem Niveau des Vorjahresmonats, setzten jedoch den in den letzten Monaten beobachteten Abwärtstrend fort. Gegenüber Juli sanken die Energiepreise somit um 2%, bedingt durch die im Rahmen der Tripartitvereinbarung beschlossenen Maßnahmen zu den Strom- und Gaspreisen. Die Großveranstaltung Rhein in Flammen in Oberwesel, auch Nacht der 1000 Feuer genannt, die für den 12. September geplant war, muss aufgrund von historischem Niedrigwasser auf dem Rhein offiziell abgesagt werden. Dazu der Bürgermeister Jan Zimmer in Sat 1.
4: Zum Ersten ist die Anlegestelle nicht erreichbar, die immer erreichbar sein muss für jedes Schiff, was im Corso mitfährt. Wir haben 24 Schiffe im Corso und der Wasserstand muss so hoch sein, dass diese Anlegestelle im Notfall erreichbar sein kann. Und wir haben einen Schlepper, der im Notfall ein Schiff mit Maschinenschaden andocken könnte und dann rausfahren könnte. Und auch dieser Schlepper braucht ungefähr 40 bis 50 Zentimeter Pegel schon den Kaub, um agieren zu können.
3: Kleiner Trost, der traditionelle Oberweseler Weinmarkt findet vom 10. bis 14. September wie gewohnt statt. Im Saarland leben rund 287.000 Menschen an Orten, die kein gutes Grundangebot im öffentlichen Verkehr erreichen. Das betrifft mehr als jede vierte Person. Zu diesem Ergebnis kommt der ÖV-Atlas 2026 von Agora Verkehrswende, wie die dpa berichtet. Als gutes Grundangebot gilt dabei beispielsweise eine etwa 250 Meter entfernte Bushaltestelle mit Abfahrten im Halbstundentakt. Nur 17% der Menschen im Saarland verfügen an ihrem Wohnort über ein gutes oder auch ein sehr gutes Angebot. Bundesweit sind es 36%. 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
5: Und hier ist der RTL-Verkehrsreport. In Luxemburg auf der A1 Trier Richtung Luxemburg Stadt ist hinter Munzbach die rechte Spur wegen Bauarbeiten aktuell gesperrt. A3 Richtung Luxemburg Stadt, defektes Auto zwischen dem Bettenburger Kreuz und Livanche auf der Pannenspur. A6 Richtung Allon, zwischen Briedel und Marmer ist ein Wohnmobil liegen geblieben und auch das steht auf der Pannenspur. Und A7 Richtung Ettelbrück in Höhe Merscher Berg ist aktuell die rechte Spur wegen Bauarbeiten gesperrt. Dort kann es zu Behinderungen kommen. Allen unterwegs gute und sichere Fahrt.
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Das sind Cool and the Gang hier auf RTL Radio. Der Montagnachmittag, 15.30 Uhr, Feel Good Music von den 80ern bis heute. Ich bin Sarah Oswald, nachmittags ab 3 gerne an eurer Seite. Und gerade nach so einem Wochenende, da fragen wir ja die Kollegen, die Kolleginnen gerne mal, na, wie geht's? Alles gut? Oft stellen wir diese Frage, ohne wirklich eine Antwort zu erwarten. Habe ich heute auch gemacht und es war total erfrischend, von einem Kollegen mal eine richtig echte, ehrlich gemeinte Antwort zu bekommen. Danke dafür. 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

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Jetzt mit guten Nachrichten für euch, wenn ihr vielleicht heute oder in den nächsten Tagen noch mit der Bahn von A nach B müsst. Das kann ja durchaus immer ein großes Abenteuer werden. Aber, höre, die Bahn war im August etwas pünktlicher unterwegs. Wie das möglich ist, hört ihr gleich in RTL aktuell.

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1: Ich bin Philipp Ringel, guten Tag. Die Deutsche Bahn ist ein kleines bisschen pünktlicher geworden, hat aber noch so einige Baustellen vor sich. Neue Zahlen zeigen jetzt, etwa 54% der ICE- und IC-Züge waren im August pünktlich unterwegs. Das war etwas mehr als in den beiden Monaten davor. Vom eigenen Ziel ist das Unternehmen damit aber noch weit entfernt. Bahnchefin Paller strebt für dieses Jahr eine Pünktlichkeitsquote von 60% an. Als unpünktlich gilt ein Zug übrigens ab 6 Minuten Verspätung. Keine Angst haben, das sagt Bundeskanzler Merz nach der Wahl in Sachsen-Anhalt. Er hat jetzt reagiert und den Menschen im Land Mut zugesprochen.
2: Ich will deshalb allen Menschen in unserem Land versichern, unsere Institutionen sind wehrhaft und stabil. Unser Grundgesetz schützt und garantiert diese Ordnung. Und die von mir geführte Bundesregierung wird dafür sorgen, dass das Grundgesetz durchgesetzt wird. Diese Botschaft geht auch an unsere Freunde in Europa und in der ganzen Welt.
1: Merz gibt aber auch zu, dass die Wahlniederlage der CDU die schwerste seit Jahrzehnten ist. Deshalb könne man auch nicht zurück zur Tagesordnung gehen. Persönliche Konsequenzen, also möglicherweise einen Rücktritt, hat er aber nicht angekündigt. Eine Story auf Instagram zu erstellen soll noch einfacher werden. Aktuell wird schon an einem neuen Feature gearbeitet. In Zukunft soll KI dabei helfen. Per Texteingabe kann man dann etwa Hintergründe und Effekte erstellen lassen. Das Update kommt schrittweise. Ein paar User konnten das Feature schon testen. Bald sollen es alle nutzen können. 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
3: Für Luxemburg und die gesamte Großregion. Die Sonne scheint heute Nachmittag von einem meist locker bewölkten Himmel. Es bleibt also auch trocken. Und die Temperaturen bewegen sich aktuell mal wieder im hochsommerlichen Bereich von 27 bis 30 Grad. Morgen wird es insgesamt etwas wechselhafter. Dabei gibt es aber auch längere sonnige Abschnitte. Und erst gegen Abend wird die Bewölkung dichter. Dann kann es auch einzelne Schauer geben. Die Temperaturen schaffen es trotzdem noch mal auf 28 bis 30 Grad. Und hier noch der RTL-Verkehrsreport. Auf der A1 Trier Richtung Luxemburg-Stadt, Baustelle hinter Munzbach, die rechte Spur ist dort gesperrt. A3 Richtung Luxemburg-Stadt, defektes Auto zwischen dem Bettenburger Kreuz und Livange auf der Pannenspur. A7 Richtung Ettelbrück in Höhe Merscherberg ist die rechte Spur wegen Bauarbeiten gesperrt. Und im Saarland auf der A620 Saarlouien Richtung Saarbrücken in der Ausfahrt Bismarckbrücke ist die rechte Spur wegen Bauarbeiten gesperrt. Den kompletten Verkehrsservice gibt's auch aktuell auf rtlradio.de. Wir wünschen gute Fahrt.
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13: Um 15.52 Uhr, kurz vor 4 schon wieder. Schönen Montagnachmittag. 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

Rihanna hier auf RTL Radio. Feel Good Music von den 80ern bis heute. Die letzte Woche Sommerferien läuft. Auch in Baden-Württemberg und Bayern geht die schönste Zeit des Jahres so langsam mal vorbei. Der Rest Deutschlands ist ja schon viel länger am Ackern. Was eigentlich das Wetter gerade zum Sommerabschied sagt, wo es nochmal richtig warm wird oder ist, darüber sprechen wir gleich. Vorher Feel Good Music für euch aus den 80ern von Level 42. Das ist Lessons in Love.

0: Freiraum Wohnung hier auf RTL Radio. Feel Good Music von den 80ern bis heute. 36 Grad, na fast, die bekommt man nicht mehr. Aber im Süden Deutschlands wird heute nochmal geschwitzt. Bei euch in Heidelberg zum Beispiel mehr als 30 Grad heute. Und auch im Norden wird es nochmal warm. Morgen Berlin bis zu 27 Grad, Dresden auch nochmal 30 Grad. Dabei, ganz ehrlich, haben wir hier schon die Pullis so langsam ganz nach vorne in den Schrank gelegt. Und ich weiß, es gibt so, so viele Sommerfans unter euch. Aber ich mag nicht mehr. Und ich habe vorhin auch ein Gespräch gehört, da hieß es auch nur, oh nee, schon wieder so warm. Ich will jetzt meine schönen Pullis anziehen. So weit hat uns der Hitzesommer 2026 schon gebracht. Also, ein Tag nochmal warm und dann freuen wir uns auf die Kürbis- und die Kuschelzeit. Gerne mit uns, mit RTL Radio. Gleich Feel Good Music aus den 90ern von Shania Twain.
1: Und hier ist der RTL Verkehrsreport. Im Kreis Trier-Saarburg ist die Landesstraße zwischen Holzerath und dem Abzweig nach Kell am See aktuell in beiden Richtungen nach einem Unfall komplett gesperrt. Dort ist auch ein Rettungshubschrauber im Einsatz. Wer sich auskennt, sollte die Strecke meiden. A620 Saarbrücken Richtung Saarlouis in Höhe der Westspangenbrücke. Gefahr durch zwei liegen gebliebene Fahrzeuge auf der rechten Spur. Auch dort kann es zu Behinderungen kommen. Wir wünschen allen unterwegs, da wo es geht, gute Fahrt und vor allem sichere Ankunft.
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RTL Radio mit Feel Good Music von den 80ern bis heute. 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

ist der Feelgood Nachmittag auf RTL Radio. Das bedeutet Feelgood Music von den 80ern bis heute und auf die 90er wird ja musikalisch gerne mal draufgehauen. Plastic Pop, nur Girl- und Boybands, Trash Pop und ich sage eindeutig nein. Die 90er hatten nämlich auch Hymnen wie dieser. Hold on.

0: ganz wichtig bis zum letzten Ton. Mr. Big hier auf RTL Radio. So, Philipp, jetzt kannst du.
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2: Ich bin Philipp Ringel. Guten Tag. Der größte Autobauer in Deutschland, Volkswagen, zückt den Rotstift und will sich von seinem Werk in Osnabrück trennen. Das hat VW-Chef Blume angekündigt. Der Plan bisher, unter anderem das Land Niedersachsen soll das Werk kaufen und zu einem Rüstungsstandort umwandeln. Die meisten Mitarbeiter sollen übrigens am Standort bleiben. Das Werk in Osnabrück hat Tradition. Hier wurde unter anderem das Käfer Cabriolet gebaut. Die Aufarbeitung des Wahlabends und dem krachenden AfD-Sieg läuft. Während die einen jubeln, herrscht auf der anderen Seite tiefes Entsetzen. Vor allem bei der CDU. Sie hat viele Wähler verloren. Auch Kanzler Merz hat sich nun zum Wahlausgang geäußert und sagt, zurück zur Tagesordnung geht's jetzt erstmal nicht.
3: Das macht etwas mit uns, auch mit mir persönlich. Und ich muss einräumen, dies ist die schwerste Wahlniederlage, die die CDU seit Jahren, seit Jahrzehnten auch eingefahren hat.
2: Die AfD hat bei der Wahl rund 44% der Stimmen geholt. Die absolute Mehrheit aber verfehlt. Wer wie in Sachsen-Anhalt also regieren wird, ist noch völlig offen. Endstation Gruppenphase oder K.O.-Runde. Unsere deutschen Basketballerinnen haben es nachher bei der Heim-WM in Berlin in der Hand. Im letzten Spiel der Gruppe A muss das Team gegen Mali ran. Die haben zuvor ganz überraschend gegen Vize-Europameister Spanien gewonnen. Aktuell stehen alle vier Teams bei 3 Punkten. Mit einem Sieg könnte Deutschland also nicht nur weiterkommen, sondern sich möglicherweise auch noch den Gruppensieg sichern. Los geht's in der Uber Arena um 17.50 Uhr, live auch im Free-TV. 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
4: Für Luxemburg und die gesamte Großregion. Die Sonne scheint heute Nachmittag von einem meist locker bewölkten Himmel. Es bleibt also auch trocken. Und die Temperaturen bewegen sich aktuell mal wieder im hochsommerlichen Bereich von 27 bis 30 Grad. Morgen wird es insgesamt etwas wechselhafter. Dabei gibt es aber auch längere sonnige Abschnitte. Und erst gegen Abend wird die Bewölkung dichter. Dann kann es auch einzelne Schauer geben. Die Temperaturen schaffen es trotzdem nochmal auf 28 bis 30 Grad. Und hier noch der RTL-Verkehrsreport. In Luxemburg auf der A1, Trier Richtung Luxemburg-Stadt. In Höhe der Auffahrt Kirchberg steht ein defektes Fahrzeug. Dort 2 Kilometer Stau zurück bis auf die A7. Nochmal die A1, diesmal Richtung Trier. Unfall hinter dem Tunnel Howald. Die rechte Spur ist blockiert und dort staut sich der Verkehr bereits ab dem Gasbrecher Kreuz. Im Kreis Trier-Saarburg ist die Landesstraße zwischen Holzrath und dem Abzweig nach Kell am See in beiden Richtungen nach einem Unfall komplett gesperrt. Dort ist auch ein Rettungshubschrauber im Einsatz. Wir wünschen allen unterwegs gute Fahrt und kommt vor allem sicher an.
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0: 16.50 Uhr, 10 vor 5, der Feelgood-Nachmittag, Montagnachmittag. Das heißt, in den Feierabend cruisen wir sehr gerne gemeinsam. 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

Nico Santos, RTL Radio, Feel Good Music von den 80ern bis heute. Und ich kenne dieses Gefühl, das ihr sehr wahrscheinlich gerade habt, nur zu gut. Yes, der erste Arbeitstag der Woche ist quasi geschafft, gerade um kurz nach fünf. Jetzt irgendwie noch durch den Stau, über die Autobahn, mit der Bahn oder mit dem Bus nach Hause kämpfen. Und dann landet ihr wieder auf dem Sofa. Obwohl ihr eigentlich euch doch vorgenommen hattet, endlich nochmal die Laufschuhe anzuziehen und nochmal kurz eine Runde zu drehen. Los, Hintern hoch, denn eins ist klar, auch wenn die Überwindung gerade richtig schwer ist, danach fühlt ihr euch auf jeden Fall besser. Und zur Unterstützung jetzt Evelyn Thomas aus den 80ern.

0: David Guetta zusammen mit Sia hier auf RTL Radio. Viel Good Music von den 80ern bis heute. Das heißt, wir bringen euch mit einem richtig guten Gefühl in Richtung Feierabend. Und natürlich haben wir für euch auch immer ein Auge auf das, was euch im RTL Fernsehen erwartet. Heute 18.30 Uhr natürlich wieder RTL exklusiv mit Frauke Ludewig. Grüß dich.
1: Hallo liebe Sarah. Exklusiv gibt's wie jeden Tag heute auch wieder um 18.30 Uhr. Spannende Themen unter anderem sind Nicola Peltz und Brooklyn Beckham. Die beiden sind ja verheiratet, sind ein Paar, gemeinsam bei den Filmfestspielen in Venedig. Nicola Peltz bekommt einen Preis und dennoch wirkt sie irgendwie unsicher. Ja, das ist ja der erste gemeinsame Auftritt seit diesem Mega-Zoff mit Victoria und David Beckham. Also Brooklyn hat sich ja komplett von seiner Familie distanziert. Wir beobachten das Paar ganz genau und es gibt natürlich noch viel, viel mehr coole Themen bei uns. Ich freue mich auf euch. Bis später. Das war Frauke aus Köln. Liebe Grüße.
0: Liebe Grüße zurück. Also verpassen Sie es nicht. Um 18.30 Uhr das Star-Magazin auf RTL. RTL exklusiv. Und hier auf RTL Radio gleich mehr Feel Good Music von den 80ern bis heute. Freue ich mich sehr drauf. Ein 2000er Sergio Mendes zusammen mit den Black Eyed Peas Maschkenada. Und vorher noch die 80er, die Simple Minds gleich.
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3: In Luxemburg auf der A1 Richtung Luxemburg-Stadt in Höhe der Auffahrt Kirchberg.

0: Die dann defekt das Auto, dort aktuell 2 Kilometer Stau und im Saarland auf der A26 Salö Richtung Saarbrücken zwischen Völklingen und Gersweiler 4 Kilometer Stau. Gute Fahrt.
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0: Eric Carmen hier auf RTL Radio. Feel Good Music von den 80ern. Bis heute, ihr hört den Feel Good Nachmittag. Ja, und von wegen, die Urlaubszeit ist so langsam vorbei, nur weil die Sommerferien jetzt zu Ende gehen. Alle, die nicht oder eben nicht mehr in den Sommerferien verreisen müssen, für die geht's jetzt erst richtig los. Und der Spätsommer ist doch eigentlich oft die schönste Reisezeit. Schickt uns gern mal eine WhatsApp-Sprachnachricht unter der 0151 40 500 600.
1: Schönen guten Tag, hier ist der Olaf aus Wilmersdorf bei Cottbus. Ja, wir machen gerade so ein bisschen Urlaub im Spätsommer und zwar in Kundl in Tirol.
0: Das Wie
1: ist ungefähr
0: schön.
1: So 30 Kilometer von Kufstein entfernt und hier auf dem Grundstück in 900 Meter Höhe. Natürlich über den zweiten Bundesmucks. Auf alle Fälle RTL Radio in glasklarer Qualität empfangbar. Ich wünsche dir euch weiterhin eine schöne Sendung und ich freue mich auf das Neue, was noch auf uns zukommt.
0: Ja, und da kommt noch einiges. Wir freuen uns ja auf einen tollen neuen Kollegen. Guck doch mal auf rtlradio.de. Da steht schon einiges und Olaf, dir einen richtig schönen Urlaub. So.

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1: Ich bin Philipp Ringel, guten Tag. Die Deutsche Bahn ist ein kleines bisschen pünktlicher geworden, hat aber noch so einige Baustellen vor sich. Neue Zahlen zeigen jetzt, etwa 54% der ICE- und IC-Züge waren im August pünktlich unterwegs. Das war etwas mehr als in den beiden Monaten davor. Vom eigenen Ziel ist das Unternehmen damit aber noch weit entfernt. Bahnchefin Palla strebt für dieses Jahr eine Pünktlichkeitsquote von 60% an. Als unpünktlich gilt ein Zug übrigens ab 6 Minuten Verspätung. Keine Angst haben, das sagt Bundeskanzler Merz nach der Wahl in Sachsen-Anhalt. Er hat jetzt reagiert und den Menschen im Land Mut zugesprochen.
2: Ich will deshalb allen Menschen in unserem Land versichern, unsere Institutionen sind wehrhaft und stabil. Unser Grundgesetz schützt und garantiert diese Ordnung. Und die von mir geführte Bundesregierung wird dafür sorgen, dass das Grundgesetz durchgesetzt wird. Diese Botschaft geht auch an unsere Freunde in Europa und in der ganzen Welt.
1: Merz gibt aber auch zu, dass die Wahlniederlage der CDU die schwerste seit Jahrzehnten ist. Deshalb könne man auch nicht zurück zur Tagesordnung gehen. Persönliche Konsequenzen, also möglicherweise einen Rücktritt, hat er aber nicht angekündigt. Endstation Gruppenphase oder K.O.-Runde. Unsere deutschen Basketballerinnen haben es nachher bei der Heim-WM in Berlin in der Hand. Im letzten Spiel der Gruppe A muss das Team gegen Mali ran. Die haben zuvor ganz überraschend gegen Vize-Europameister Spanien gewonnen. Aktuell stehen alle vier Teams bei 3 Punkten. Mit einem Sieg könnte Deutschland also nicht nur weiterkommen, sondern sich möglicherweise auch noch den Gruppensieg sichern. Los geht's in der Uber Arena um 17.50 Uhr, live auch im Free-TV. 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
3: Für Luxemburg und die gesamte Großregion mit lockerer Bewölkung und Sonne geht es durch den Abend. Dazu gibt es aktuell noch Temperaturen um die 27 bis 30 Grad. In der Nacht ist es wechselhaft mit lockerer bis starker Bewölkung. Es bleibt aber weiterhin trocken. Die Temperaturen gehen allerdings wieder runter auf 18 bis 14 Grad. Und morgen wird die Bewölkung insgesamt etwas dichter, aber es gibt auch längere sonnige Abschnitte. Gegen Abend zieht sich der Himmel dann langsam zu und dann kann es auch mal einzelne Schauer geben. Die Temperaturen steigen aber auch morgen wieder auf Höchstwerte um die 28 bis maximal 30 Grad. Und hier noch der RTL-Verkehrsreport. A1 Trier Richtung Luxemburg-Stadt in Höhe der Auffahrt Kirchberg staut sich der Verkehr noch immer wegen eines defekten Autos auf einer Länge von 2 Kilometern. Im Saarland auf der A620 Saarbrücken Richtung Saarlouis zwischen Westspangenbrücke und Völklingen-Ost 3 Kilometer Stau wegen einer Dauerbaustelle und A620 Saarlouis Richtung Saarbrücken zwischen Völklingen und Gersweiler 4 Kilometer Stau. Wir wünschen allen, da wo es geht, gute und vor allem sichere Fahrt.
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7: Um gleich 17.50 Uhr, 10 vor 6 also. Wir starten gemeinsam in diesen ersten Feierabend der neuen Woche. Ich freue mich, dass ich mal wieder für euch am Start bin, hier auf RTL Radio. 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

Shawn Mendes, Treat You Better, hier im Feelgood-Nachmittag auf RTL Radio, 10 nach 6 gleich. Feelgood-Music von den 80ern bis heute an einem Montagabend, an dem schon so ein Hauch von Herbst bei uns in Deutschland in der Luft liegt. Insbesondere morgens könnt ihr das ganz gut riechen. Es duftet dann eben schon so ein bisschen so nach diesen Blättern und so ein bisschen Feuchtigkeit. Aber heute schon im Süden und morgen dann auch im Norden. Da gibt's echt nochmal volle Pulle Spätsommer. An die 30 Grad. Billy Idol jetzt aus den 80ern. Dancing with Myself. Schönen Feierabend für euch.

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0: 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Und auf RTL Radio bleiben wir beim Geld gleich. Feel Good Music von den 80ern bis heute. Material Girl, wir haben Madonna gleich.
2: Und hier noch der RTL-Verkehrsreport im Saarland auf der A620. Saarlouis Richtung Saarbrücken zwischen Völklingen und Gersweiler, circa 4 Kilometer Stau. A620 Saarbrücken Richtung Saarlouis zwischen der Westspangenbrücke und Völklingen Ost noch circa 3 Kilometer Stau. Im Kreis Trier-Saarburg ist die Landesstraße zwischen Holzrath und dem Abzweig nach Kell am See in beiden Richtungen nach einem Unfall gesperrt. Und B51 Trier-Bitburg zwischen dem Abzweig nach Aachen und der Fachhochschule steht ein defektes Fahrzeug im Kurvenbereich. Es staut sich in beide Richtungen. Gute Fahrt!
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Ich bin Sarah Oswald, bringen euch sehr gern in den Montagfeierabend. Jetzt mit Stardust aus den 90ern. Music sounds better with you.

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1: Ich bin Philipp Ringe. Guten Abend. Die Aufarbeitung des Wahlabends und dem krachenden AfD-Sieg läuft. Während die einen jubeln, herrscht auf der anderen Seite tiefes Entsetzen. Vor allem bei der CDU. Sie hat viele Wähler verloren. Auch Kanzler Merz hat sich nun zum Wahlausgang geäußert und sagt, zurück zur Tagesordnung geht's jetzt erstmal nicht.
2: Das macht etwas mit uns, auch mit mir persönlich. Und ich muss einräumen, dies ist die schwerste Wahlniederlage, die die CDU seit Jahren, seit Jahrzehnten auch eingefahren hat.
1: Die AfD hat bei der Wahl rund 44% der Stimmen geholt. Die absolute Mehrheit aber verfehlt. Wer wie in Sachsen-Anhalt also regieren wird, ist noch völlig offen. Gut fürs Konto, wer auf ein E-Auto setzt, spart nämlich ordentlich Geld. Das steht in einem neuen Bericht des International Council on Clean Transportation. Der sagt, im Schnitt sind Elektrokarren beim Fahren mehr als 30% günstiger als Benziner. Der Grund, während die Spritpreise an den Tankstellen angezogen haben, sind die Batteriekosten gesunken. Der ICCT geht auch davon aus, dass in den nächsten Jahren immer mehr Elektroautos in Europa unterwegs sein werden, wenn die Politik das weiterhin unterstützt. Die Deutsche Bahn ist ein kleines bisschen pünktlicher geworden, hat aber noch so einige Baustellen vor sich. Neue Zahlen zeigen jetzt, etwa 54% der ICE- und IC-Züge waren im August pünktlich unterwegs. Das war etwas mehr als in den beiden Monaten davor. Vom eigenen Ziel ist das Unternehmen damit aber noch weit entfernt. Bahnchefin Palla strebt für dieses Jahr eine Pünktlichkeitsquote von 60% an. Als unpünktlich gilt ein Zug übrigens ab 6 Minuten Verspätung. 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
3: Für Luxemburg und die gesamte Großregion mit lockerer Bewölkung und Sonne geht es durch den Abend. Dazu gibt's aktuell noch Temperaturen um die 27 bis 30 Grad. In der Nacht ist es wechselhaft mit lockerer bis starker Bewölkung. Es bleibt aber weiterhin trocken. Die Temperaturen gehen allerdings wieder runter auf 18 bis 14 Grad. Und morgen wird die Bewölkung insgesamt etwas dichter, aber es gibt auch längere sonnige Abschnitte. Gegen Abend zieht sich der Himmel dann langsam zu und dann kann es auch mal einzelne Schauer geben. Die Temperaturen steigen aber auch morgen wieder auf Höchstwerte um die 28 bis maximal 30 Grad. Und hier noch der RTL-Verkehrsreport. In Luxemburg auf der A4 Richtung Luxemburg-Stadt steht ein defektes Auto kurz hinter dem Kreuz Esch auf der Pannenspur. Dort bitte aufpassen. A620 Salörischen Saarbrücken. In der Ausfahrt Bismarckbrücke ist die rechte Spur gesperrt. Und in Saarbrücken ist die Völklinger Straße zwischen Dilsburg und Walpershofen in beiden Richtungen wegen einer Ölspur aktuell gesperrt. Den kompletten Verkehrsservice gibt's auch auf rtlradio.de. Allen unterwegs gute Fahrt.
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13: Um 18.50 Uhr.
0: 10 Minuten vor 7. Ich wünsche euch einen richtig schönen Montagfeierabend. Ich bin Sarah Oswald, in dieser Woche wieder sehr gerne am Nachmittag an eurer Seite. 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
1: Ich bin Philipp Ringe und das sind die wichtigsten Meldungen des Tages. Keine Angst haben, das sagt Kanzler Merz nach der Wahl in Sachsen-Anhalt. Er hat jetzt reagiert und den Menschen im Land Mut zugesprochen.
2: Ich will deshalb allen Menschen in unserem Land versichern, unsere Institutionen sind wehrhaft und stabil. Unser Grundgesetz schützt und garantiert diese Ordnung. Und die von mir geführte Bundesregierung wird dafür sorgen, dass das Grundgesetz durchgesetzt wird. Diese Botschaft geht auch an unsere Freunde in Europa und in der ganzen Welt.
1: Merz spricht aber auch von einer enormen Wahlniederlage. Deshalb könne man auch nicht zurück zur Tagesordnung gehen.
2: Wir tun das nicht. Wir haben das ausführlich besprochen. Das macht etwas mit uns, auch mit mir persönlich. Und ich muss einräumen, dies ist die schwerste Wahlniederlage, die die CDU seit Jahren, seit Jahrzehnten auch eingefahren hat.
1: Persönliche Konsequenzen, also möglicherweise einen Rücktritt, hat er aber nicht angekündigt. Bei der Wahl am Sonntag hat die AfD ja rund 44% der Stimmen geholt, die absolute Mehrheit aber verfehlt. Wer also wie regieren wird, ist noch völlig offen. Der Autobauer Volkswagen streicht zusammen und will sich von seinem Werk in Osnabrück trennen. Geplant ist unter anderem ein Verkauf ans Land Niedersachsen. Das Werk soll dann zu einem Rüstungsstandort umgebaut werden. Diana Kramer.
3: Das Werk in Osnabrück stand seit 1949 vor allem im Zeichen des Käfer Cabrios von VW. Später wurden dort durch den Karosseriebauer Karmann auch Cabrios und Sportcoupés für andere Hersteller gebaut. Mit dem Verkauf und der neuen Perspektive im Rüstungsbereich sollen 3/4 der 1.800 Beschäftigten übernommen werden. Gemeinsam mit dem israelischen Rüstungskonzern Rafael sollen in Osnabrück künftig Luftverteidigungssysteme für Raketen, Marschflugkörper und Drohnen entwickelt und gebaut werden.
1: Die Deutsche Bahn ist ein kleines bisschen pünktlicher geworden, hat aber noch so einige Baustellen vor sich. Neue Zahlen zeigen jetzt, etwa 54% der ICE- und IC-Züge waren im August pünktlich unterwegs. Das war etwas mehr als in den beiden Monaten davor. Vom eigenen Ziel ist das Unternehmen damit aber noch weit entfernt. Bahnchefin Palla strebt für dieses Jahr eine Pünktlichkeitsquote von 60% an. Als unpünktlich gilt ein Zug übrigens ab 6 Minuten Verspätung. Gut fürs Konto, wer auf ein E-Auto setzt, spart nämlich ordentlich Geld. Das steht in einem neuen Bericht des International Council on Clean Transportation. Der sagt, im Schnitt sind Elektrokarren beim Fahren mehr als 30% günstiger als Benziner. Der Grund, während die Spritpreise an den Tankstellen angezogen haben, sind die Batteriekosten gesunken. Der ICCT geht auch davon aus, dass in den nächsten Jahren immer mehr Elektroautos in Europa unterwegs sein werden, wenn die Politik das weiterhin unterstützt. Und das waren die wichtigsten Meldungen des Tages. 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
4: Für Luxemburg und die gesamte Großregion. Es wird etwas wechselhafter mit lockerer bis starker Bewölkung. Es bleibt aber weiterhin trocken. Die Temperaturen gehen runter auf 18 bis 14 Grad. Und am Tag ist die Bewölkung dann deutlich wechselhafter. Es gibt aber auch längere sonnige Abschnitte. Gegen Abend wird die Bewölkung etwas dichter und dann kann es örtlich auch mal einen kurzen Schauer geben. Die Temperaturen steigen aber erneut auf Höchstwerte um die 28 bis maximal 30 Grad. Und hier noch die Verkehrsinfos. Im Saarland auf der A620 Saarlouis in Richtung Saarbrücken. In der Ausfahrt Saarbrücken-Bismarckbrücke ist die rechte Spur gesperrt. In Luxemburg auf der A7 Luxemburg Richtung Ettelbrück. Vollsperrung zwischen der Ausfahrt Lorenzweiler und der Auffahrt Schönfels. Grund ist eine Baustelle im Tunnel Gusseler Berg. Der Verkehr wird dort umgeleitet. Und N7 zwischen Mersch und Rusch. Vollsperrung wegen einer Baustelle. Auch dort ist eine Umleitung ausgeschildert. Den kompletten Verkehrsservice gibt's auch aktuell auf rtlradio.de. Gute Fahrt.
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0: Ich bin Philipp Ringe und das sind die wichtigsten Meldungen des Tages. Keine Angst haben, das sagt Kanzler Merz nach der Wahl in Sachsen-Anhalt. Er hat jetzt reagiert und den Menschen im Land Mut zugesprochen.
1: Ich will deshalb allen Menschen in unserem Land versichern, unsere Institutionen sind wehrhaft und stabil. Unser Grundgesetz schützt und garantiert diese Ordnung. Und die von mir geführte Bundesregierung wird dafür sorgen, dass das Grundgesetz durchgesetzt wird. Diese Botschaft geht auch an unsere Freunde in Europa und in der ganzen Welt.
0: Merz spricht aber auch von einer enormen Wahlniederlage. Deshalb könne man auch nicht zurück zur Tagesordnung gehen.
1: Wir tun das nicht. Wir haben das ausführlich besprochen. Das macht etwas mit uns, auch mit mir persönlich. Und ich muss einräumen, dies ist die schwerste Wahlniederlage, die die CDU seit Jahren, seit Jahrzehnten auch eingefahren hat.
0: Persönliche Konsequenzen, also möglicherweise einen Rücktritt, hat er aber nicht angekündigt. Bei der Wahl am Sonntag hat die AfD ja rund 44% der Stimmen geholt, die absolute Mehrheit aber verfehlt. Wer also wie regieren wird, ist noch völlig offen. Der Autobauer Volkswagen streicht zusammen und will sich von seinem Werk in Osnabrück trennen. Geplant ist unter anderem ein Verkauf ans Land Niedersachsen. Das Werk soll dann zu einem Rüstungsstandort umgebaut werden. Diana Kramer.
2: Das Werk in Osnabrück stand seit 1949 vor allem im Zeichen des Käfer Cabrios von VW. Später wurden dort durch den Karosseriebauer Karmann auch Cabrios und Sportcoupés für andere Hersteller gebaut. Mit dem Verkauf und der neuen Perspektive im Rüstungsbereich sollen 3/4 der 1800 Beschäftigten übernommen werden. Gemeinsam mit dem israelischen Rüstungskonzern Rafael sollen in Osnabrück künftig Luftverteidigungssysteme für Raketen, Marschflugkörper und Drohnen entwickelt und gebaut werden.
0: Die Deutsche Bahn ist ein kleines bisschen pünktlicher geworden, hat aber noch so einige Baustellen vor sich. Neue Zahlen zeigen jetzt, etwa 54% der ICE- und IC-Züge waren im August pünktlich unterwegs. Das war etwas mehr als in den beiden Monaten davor. Vom eigenen Ziel ist das Unternehmen damit aber noch weit entfernt. Bahnchefin Palla strebt für dieses Jahr eine Pünktlichkeitsquote von 60% an. Als unpünktlich gilt ein Zug übrigens ab 6 Minuten Verspätung. Gut fürs Konto, wer auf ein E-Auto setzt, spart nämlich ordentlich Geld. Das steht in einem neuen Bericht des International Council on Clean Transportation. Der sagt, im Schnitt sind Elektrokarren beim Fahren mehr als 30% günstiger als Benziner. Der Grund, während die Spritpreise an den Tankstellen angezogen haben, sind die Batteriekosten gesunken. Der ICCT geht auch davon aus, dass in den nächsten Jahren immer mehr Elektroautos in Europa unterwegs sein werden, wenn die Politik das weiterhin unterstützt. Und das waren die wichtigsten Meldungen des Tages. 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
3: RTL Wetter. Für Luxemburg und die gesamte Großregion. Es wird etwas wechselhafter mit lockerer bis starker Bewölkung. Es bleibt aber weiterhin trocken. Die Temperaturen gehen runter auf 18 bis 14 Grad. Und am Tag ist die Bewölkung dann deutlich wechselhafter. Es gibt aber auch längere sonnige Abschnitte. Gegen Abend wird die Bewölkung etwas dichter und dann kann es örtlich auch mal einen kurzen Schauer geben. Die Temperaturen steigen aber erneut auf Höchstwerte um die 28 bis maximal 30 Grad. Und hier noch die Verkehrsinfos. Im Saarland auf der A620 Saarlouis Richtung Saarbrücken. In der Ausfahrt Saarbrücken-Bismarckbrücke ist die rechte Spur gesperrt. In Luxemburg auf der A7 Luxemburg Richtung Ettelbrück. Vollsperrung zwischen der Ausfahrt Lorenzweiler und der Auffahrt Schönfels. Grund ist eine Baustelle im Tunnel Gusler Berg. Der Verkehr wird dort umgeleitet. Und N7 zwischen Mersch und Rusch. Vollsperrung wegen einer Baustelle. Auch dort ist eine Umleitung ausgeschildert. Den kompletten Verkehrsservice gibt's auch aktuell auf rtlradio.de. Gute Fahrt!
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1: Ich bin Philipp Ringe und das sind die wichtigsten Meldungen des Tages. Keine Angst haben, das sagt Kanzler Merz nach der Wahl in Sachsen-Anhalt. Er hat jetzt reagiert und den Menschen im Land Mut zugesprochen.
2: Ich will deshalb allen Menschen in unserem Land versichern, unsere Institutionen sind wehrhaft und stabil. Unser Grundgesetz schützt und garantiert diese Ordnung. Und die von mir geführte Bundesregierung wird dafür sorgen, dass das Grundgesetz durchgesetzt wird. Diese Botschaft geht auch an unsere Freunde in Europa und in der ganzen Welt.
1: Merz spricht aber auch von einer enormen Wahlniederlage. Deshalb könne man auch nicht zurück zur Tagesordnung gehen.
2: Wir tun das nicht. Wir haben das ausführlich besprochen. Das macht etwas mit uns, auch mit mir persönlich. Und ich muss einräumen, dies ist die schwerste Wahlniederlage, die die CDU seit Jahren, seit Jahrzehnten auch eingefahren hat.
1: Persönliche Konsequenzen, also möglicherweise einen Rücktritt, hat er aber nicht angekündigt. Bei der Wahl am Sonntag hat die AfD ja rund 44% der Stimmen geholt, die absolute Mehrheit aber verfehlt. Wer also wie regieren wird, ist noch völlig offen. Der Autobauer Volkswagen streicht zusammen und will sich von seinem Werk in Osnabrück trennen. Geplant ist unter anderem ein Verkauf ans Land Niedersachsen. Das Werk soll dann zu einem Rüstungsstandort umgebaut werden. Diana Kramer.
3: Das Werk in Osnabrück stand seit 1949 vor allem im Zeichen des Käfer Cabrios von VW. Später wurden dort durch den Karosseriebauer Karmann auch Cabrios und Sportcoupés für andere Hersteller gebaut. Mit dem Verkauf und der neuen Perspektive im Rüstungsbereich sollen 3/4 der 1.800 Beschäftigten übernommen werden. Gemeinsam mit dem israelischen Rüstungskonzern Rafael sollen in Osnabrück künftig Luftverteidigungssysteme für Raketen, Marschflugkörper und Drohnen entwickelt und gebaut werden.
1: Die Deutsche Bahn ist ein kleines bisschen pünktlicher geworden, hat aber noch so einige Baustellen vor sich. Neue Zahlen zeigen jetzt, etwa 54% der ICE- und IC-Züge waren im August pünktlich unterwegs. Das war etwas mehr als in den beiden Monaten davor. Vom eigenen Ziel ist das Unternehmen damit aber noch weit entfernt. Bahnchefin Palla strebt für dieses Jahr eine Pünktlichkeitsquote von 60% an. Als unpünktlich gilt ein Zug übrigens ab 6 Minuten Verspätung. Gut fürs Konto, wer auf ein E-Auto setzt, spart nämlich ordentlich Geld. Das steht in einem neuen Bericht des International Council on Clean Transportation. Der sagt, im Schnitt sind Elektrokarren beim Fahren mehr als 30% günstiger als Benziner. Der Grund, während die Spritpreise an den Tankstellen angezogen haben, sind die Batteriekosten gesunken. Der ICCT geht auch davon aus, dass in den nächsten Jahren immer mehr Elektroautos in Europa unterwegs sein werden, wenn die Politik das weiterhin unterstützt. Und das waren die wichtigsten Meldungen des Tages. 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
4: Für Luxemburg und die gesamte Großregion. Es wird etwas wechselhafter mit lockerer bis starker Bewölkung. Es bleibt aber weiterhin trocken. Die Temperaturen gehen runter auf 18 bis 14 Grad. Und am Tag ist die Bewölkung dann deutlich wechselhafter. Es gibt aber auch längere sonnige Abschnitte. Gegen Abend wird die Bewölkung etwas dichter und dann kann es örtlich auch mal einen kurzen Schauer geben. Die Temperaturen steigen aber erneut auf Höchstwerte um die 28 bis maximal 30 Grad. Und hier noch die Verkehrsinfos. Im Saarland auf der A620 Saarlouis in Richtung Saarbrücken. In der Ausfahrt Saarbrücken-Bismarckbrücke ist die rechte Spur gesperrt. In Luxemburg auf der A7 Luxemburg Richtung Ettelbrück. Vollsperrung zwischen der Ausfahrt Lorenzweiler und der Auffahrt Schönfels. Grund ist eine Baustelle im Tunnel Gusseler Berg. Der Verkehr wird dort umgeleitet. Und N7 zwischen Mersch und Rust. Vollsperrung wegen einer Baustelle. Auch dort ist eine Umleitung ausgeschildert. Den kompletten Verkehrsservice gibt's auch aktuell auf rtlradio.de. Gute Fahrt.
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1: Ich bin Philipp Ringe und das sind die wichtigsten Meldungen des Tages. Keine Angst haben, das sagt Kanzler Merz nach der Wahl in Sachsen-Anhalt. Er hat jetzt reagiert und den Menschen im Land Mut zugesprochen.
2: Ich will deshalb allen Menschen in unserem Land versichern, unsere Institutionen sind wehrhaft und stabil. Unser Grundgesetz schützt und garantiert diese Ordnung. Und die von mir geführte Bundesregierung wird dafür sorgen, dass das Grundgesetz durchgesetzt wird. Diese Botschaft geht auch an unsere Freunde in Europa und in der ganzen Welt.
1: Merz spricht aber auch von einer enormen Wahlniederlage. Deshalb könne man auch nicht zurück zur Tagesordnung gehen.
2: Wir tun das nicht. Wir haben das ausführlich besprochen. Das macht etwas mit uns, auch mit mir persönlich. Und ich muss einräumen, dies ist die schwerste Wahlniederlage, die die CDU seit Jahren, seit Jahrzehnten auch eingefahren hat.
1: Persönliche Konsequenzen, also möglicherweise einen Rücktritt, hat er aber nicht angekündigt. Bei der Wahl am Sonntag hat die AfD ja rund 44% der Stimmen geholt, die absolute Mehrheit aber verfehlt. Wer also wie regieren wird, ist noch völlig offen. Der Autobauer Volkswagen streicht zusammen und will sich von seinem Werk in Osnabrück trennen. Geplant ist unter anderem ein Verkauf ans Land Niedersachsen. Das Werk soll dann zu einem Rüstungsstandort umgebaut werden. Diana Kramer.
3: Das Werk in Osnabrück stand seit 1949 vor allem im Zeichen des Käfer Cabrios von VW. Später wurden dort durch den Karosseriebauer Karmann auch Cabrios und Sportcoupés für andere Hersteller gebaut. Mit dem Verkauf und der neuen Perspektive im Rüstungsbereich sollen 3/4 der 1.800 Beschäftigten übernommen werden. Gemeinsam mit dem israelischen Rüstungskonzern Rafael sollen in Osnabrück künftig Luftverteidigungssysteme für Raketen, Marschflugkörper und Drohnen entwickelt und gebaut werden.
1: Die Deutsche Bahn ist ein kleines bisschen pünktlicher geworden, hat aber noch so einige Baustellen vor sich. Neue Zahlen zeigen jetzt, etwa 54% der ICE- und IC-Züge waren im August pünktlich unterwegs. Das war etwas mehr als in den beiden Monaten davor. Vom eigenen Ziel ist das Unternehmen damit aber noch weit entfernt. Bahnchefin Palla strebt für dieses Jahr eine Pünktlichkeitsquote von 60% an. Als unpünktlich gilt ein Zug übrigens ab 6 Minuten Verspätung. Gut fürs Konto, wer auf ein E-Auto setzt, spart nämlich ordentlich Geld. Das steht in einem neuen Bericht des International Council on Clean Transportation. Der sagt, im Schnitt sind Elektrokarren beim Fahren mehr als 30% günstiger als Benziner. Der Grund, während die Spritpreise an den Tankstellen angezogen haben, sind die Batteriekosten gesunken. Der ICCT geht auch davon aus, dass in den nächsten Jahren immer mehr Elektroautos in Europa unterwegs sein werden, wenn die Politik das weiterhin unterstützt. Und das waren die wichtigsten Meldungen des Tages. 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
4: RTL Wetter. Für Luxemburg und die gesamte Großregion. Es wird etwas wechselhafter mit lockerer bis starker Bewölkung. Es bleibt aber weiterhin trocken. Die Temperaturen gehen runter auf 18 bis 14 Grad. Und am Tag ist die Bewölkung dann deutlich wechselhafter. Es gibt aber auch längere sonnige Abschnitte. Gegen Abend wird die Bewölkung etwas dichter und dann kann es örtlich auch mal einen kurzen Schauer geben. Die Temperaturen steigen aber erneut auf Höchstwerte um die 28 bis maximal 30 Grad. Und hier noch die Verkehrsinfos. Im Saarland auf der A620 Salou in Richtung Saarbrücken. In der Ausfahrt Saarbrücken-Bismarckbrücke ist die rechte Spur gesperrt. In Luxemburg auf der A7 Luxemburg Richtung Ettelbrück. Vollsperrung zwischen der Ausfahrt Lorenzweiler und der Auffahrt Schönfels. Grund ist eine Baustelle im Tunnel Gusseler Berg. Der Verkehr wird dort umgeleitet. Und N7 zwischen Mersch und Rusch. Vollsperrung wegen einer Baustelle. Auch dort ist eine Umleitung ausgeschildert. Den kompletten Verkehrsservice gibt's auch aktuell auf rtlradio.de. Gute Fahrt.
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1: Ich bin Philipp Ringe und das sind die wichtigsten Meldungen des Tages. Keine Angst haben, das sagt Kanzler Merz nach der Wahl in Sachsen-Anhalt. Er hat jetzt reagiert und den Menschen im Land Mut zugesprochen.
2: Ich will deshalb allen Menschen in unserem Land versichern, unsere Institutionen sind wehrhaft und stabil. Unser Grundgesetz schützt und garantiert diese Ordnung. Und die von mir geführte Bundesregierung wird dafür sorgen, dass das Grundgesetz durchgesetzt wird. Diese Botschaft geht auch an unsere Freunde in Europa und in der ganzen Welt.
1: Merz spricht aber auch von einer enormen Wahlniederlage. Deshalb könne man auch nicht zurück zur Tagesordnung gehen.
2: Wir tun das nicht. Wir haben das ausführlich besprochen. Das macht etwas mit uns, auch mit mir persönlich. Und ich muss einräumen, dies ist die schwerste Wahlniederlage, die die CDU seit Jahren, seit Jahrzehnten auch eingefahren hat.
1: Persönliche Konsequenzen, also möglicherweise einen Rücktritt, hat er aber nicht angekündigt. Bei der Wahl am Sonntag hat die AfD ja rund 44% der Stimmen geholt, die absolute Mehrheit aber verfehlt. Wer also wie regieren wird, ist noch völlig offen. Der Autobauer Volkswagen streicht zusammen und will sich von seinem Werk in Osnabrück trennen. Geplant ist unter anderem ein Verkauf ans Land Niedersachsen. Das Werk soll dann zu einem Rüstungsstandort umgebaut werden. Diana Kramer.
3: Das Werk in Osnabrück stand seit 1949 vor allem im Zeichen des Käfer Cabrios von VW. Später wurden dort durch den Karosseriebauer Karmann auch Cabrios und Sportcoupés für andere Hersteller gebaut. Mit dem Verkauf und der neuen Perspektive im Rüstungsbereich sollen 3/4 der 1800 Beschäftigten übernommen werden. Gemeinsam mit dem israelischen Rüstungskonzern Rafael sollen in Osnabrück künftig Luftverteidigungssysteme für Raketen, Marschflugkörper und Drohnen entwickelt und gebaut werden.
1: Die Deutsche Bahn ist ein kleines bisschen pünktlicher geworden, hat aber noch so einige Baustellen vor sich. Neue Zahlen zeigen jetzt, etwa 54% der ICE- und IC-Züge waren im August pünktlich unterwegs. Das war etwas mehr als in den beiden Monaten davor. Vom eigenen Ziel ist das Unternehmen damit aber noch weit entfernt. Bahnchefin Palla strebt für dieses Jahr eine Pünktlichkeitsquote von 60% an. Als unpünktlich gilt ein Zug übrigens ab 6 Minuten Verspätung. Gut fürs Konto, wer auf ein E-Auto setzt, spart nämlich ordentlich Geld. Das steht in einem neuen Bericht des International Council on Clean Transportation. Der sagt, im Schnitt sind Elektrokarren beim Fahren mehr als 30% günstiger als Benziner. Der Grund, während die Spritpreise an den Tankstellen angezogen haben, sind die Batteriekosten gesunken. Der ICCT geht auch davon aus, dass in den nächsten Jahren immer mehr Elektroautos in Europa unterwegs sein werden, wenn die Politik das weiterhin unterstützt. Und das waren die wichtigsten Meldungen des Tages. 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
4: Für Luxemburg und die gesamte Großregion. Es wird etwas wechselhafter mit lockerer bis starker Bewölkung. Es bleibt aber weiterhin trocken. Die Temperaturen gehen runter auf 18 bis 14 Grad. Und am Tag ist die Bewölkung dann deutlich wechselhafter. Es gibt aber auch längere sonnige Abschnitte. Gegen Abend wird die Bewölkung etwas dichter und dann kann es örtlich auch mal einen kurzen Schauer geben. Die Temperaturen steigen aber erneut auf Höchstwerte um die 28 bis maximal 30 Grad. Und hier noch die Verkehrsinfos. Im Saarland auf der A620 Saarlouis in Richtung Saarbrücken. In der Ausfahrt Saarbrücken-Bismarckbrücke ist die rechte Spur gesperrt. In Luxemburg auf der A7 Luxemburg Richtung Ettelbrück. Vollsperrung zwischen der Ausfahrt Lorenzweiler und der Auffahrt Schönfels. Grund ist eine Baustelle im Tunnel Gusseler Berg. Der Verkehr wird dort umgeleitet. Und N7 zwischen Mersch und Rusch. Vollsperrung wegen einer Baustelle. Auch dort ist eine Umleitung ausgeschildert. Den kompletten Verkehrsservice gibt's auch aktuell auf rtlradio.de. Gute Fahrt.
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1: Ich bin Philipp Ringe und das sind die wichtigsten Meldungen des Tages. Keine Angst haben, das sagt Kanzler Merz nach der Wahl in Sachsen-Anhalt. Er hat jetzt reagiert und den Menschen im Land Mut zugesprochen.
2: Ich will deshalb allen Menschen in unserem Land versichern, unsere Institutionen sind wehrhaft und stabil. Unser Grundgesetz schützt und garantiert diese Ordnung. Und die von mir geführte Bundesregierung wird dafür sorgen, dass das Grundgesetz durchgesetzt wird. Diese Botschaft geht auch an unsere Freunde in Europa und in der ganzen Welt.
1: Merz spricht aber auch von einer enormen Wahlniederlage. Deshalb könne man auch nicht zurück zur Tagesordnung gehen.
2: Wir tun das nicht. Wir haben das ausführlich besprochen. Das macht etwas mit uns, auch mit mir persönlich. Und ich muss einräumen, dies ist die schwerste Wahlniederlage, die die CDU seit Jahren, seit Jahrzehnten auch eingefahren hat.
1: Persönliche Konsequenzen, also möglicherweise einen Rücktritt, hat er aber nicht angekündigt. Bei der Wahl am Sonntag hat die AfD ja rund 44% der Stimmen geholt, die absolute Mehrheit aber verfehlt. Wer also wie regieren wird, ist noch völlig offen. Der Autobauer Volkswagen streicht zusammen und will sich von seinem Werk in Osnabrück trennen. Geplant ist unter anderem ein Verkauf ans Land Niedersachsen. Das Werk soll dann zu einem Rüstungsstandort umgebaut werden. Diana Kramer.
3: Das Werk in Osnabrück stand seit 1949 vor allem im Zeichen des Käfer Cabrios von VW. Später wurden dort durch den Karosseriebauer Karmann auch Cabrios und Sportcoupés für andere Hersteller gebaut. Mit dem Verkauf und der neuen Perspektive im Rüstungsbereich sollen 3/4 der 1.800 Beschäftigten übernommen werden. Gemeinsam mit dem israelischen Rüstungskonzern Rafael sollen in Osnabrück künftig Luftverteidigungssysteme für Raketen, Marschflugkörper und Drohnen entwickelt und gebaut werden.
1: Die Deutsche Bahn ist ein kleines bisschen pünktlicher geworden, hat aber noch so einige Baustellen vor sich. Neue Zahlen zeigen jetzt, etwa 54% der ICE- und IC-Züge waren im August pünktlich unterwegs. Das war etwas mehr als in den beiden Monaten davor. Vom eigenen Ziel ist das Unternehmen damit aber noch weit entfernt. Bahnchefin Paller strebt für dieses Jahr eine Pünktlichkeitsquote von 60% an. Als unpünktlich gilt ein Zug übrigens ab 6 Minuten Verspätung. Gut fürs Konto, wer auf ein E-Auto setzt, spart nämlich ordentlich Geld. Das steht in einem neuen Bericht des International Council on Clean Transportation. Der sagt, im Schnitt sind Elektrokarren beim Fahren mehr als 30% günstiger als Benziner. Der Grund, während die Spritpreise an den Tankstellen angezogen haben, sind die Batteriekosten gesunken. Der ICCT geht auch davon aus, dass in den nächsten Jahren immer mehr Elektroautos in Europa unterwegs sein werden, wenn die Politik das weiterhin unterstützt. Und das waren die wichtigsten Meldungen des Tages. 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
4: RTL Wetter. Für Luxemburg und die gesamte Großregion. Es wird etwas wechselhafter mit lockerer bis starker Bewölkung. Es bleibt aber weiterhin trocken. Die Temperaturen gehen runter auf 18 bis 14 Grad. Und am Tag ist die Bewölkung dann deutlich wechselhafter. Es gibt aber auch längere sonnige Abschnitte. Gegen Abend wird die Bewölkung etwas dichter und dann kann es örtlich auch mal einen kurzen Schauer geben. Die Temperaturen steigen aber erneut auf Höchstwerte um die 28 bis maximal 30 Grad. Und hier noch die Verkehrsinfos. Im Saarland auf der A620 Salou in Richtung Saarbrücken. In der Ausfahrt Saarbrücken-Bismarckbrücke ist die rechte Spur gesperrt. In Luxemburg auf der A7 Luxemburg Richtung Ettelbrück. Vollsperrung zwischen der Ausfahrt Lorenzweiler und der Auffahrt Schönfels. Grund ist eine Baustelle im Tunnel Gusseler Berg. Der Verkehr wird dort umgeleitet. Und N7 zwischen Mersch und Rust. Vollsperrung wegen einer Baustelle. Auch dort ist eine Umleitung ausgeschildert. Den kompletten Verkehrsservice gibt's auch aktuell auf rtlradio.de. Gute Fahrt.
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1: Ich bin Philipp Ringe und das sind die wichtigsten Meldungen des Tages. Keine Angst haben, das sagt Kanzler Merz nach der Wahl in Sachsen-Anhalt. Er hat jetzt reagiert und den Menschen im Land Mut zugesprochen.
2: Ich will deshalb allen Menschen in unserem Land versichern, unsere Institutionen sind wehrhaft und stabil. Unser Grundgesetz schützt und garantiert diese Ordnung. Und die von mir geführte Bundesregierung wird dafür sorgen, dass das Grundgesetz durchgesetzt wird. Diese Botschaft geht auch an unsere Freunde in Europa und in der ganzen Welt.
1: Merz spricht aber auch von einer enormen Wahlniederlage. Deshalb könne man auch nicht zurück zur Tagesordnung gehen.
2: Wir tun das nicht. Wir haben das ausführlich besprochen. Das macht etwas mit uns, auch mit mir persönlich. Und ich muss einräumen, dies ist die schwerste Wahlniederlage, die die CDU seit Jahrzehnten auch eingefahren hat.
1: Persönliche Konsequenzen, also möglicherweise einen Rücktritt, hat er aber nicht angekündigt. Bei der Wahl am Sonntag hat die AfD ja rund 44% der Stimmen geholt, die absolute Mehrheit aber verfehlt. Wer also wie regieren wird, ist noch völlig offen. Der Autobauer Volkswagen streicht zusammen und will sich von seinem Werk in Osnabrück trennen. Geplant ist unter anderem ein Verkauf ans Land Niedersachsen. Das Werk soll dann zu einem Rüstungsstandort umgebaut werden. Diana Kramer.
3: Das Werk in Osnabrück stand seit 1949 vor allem im Zeichen des Käfer Cabrios von VW. Später wurden dort durch den Karosseriebauer Karmann auch Cabrios und Sportcoupés für andere Hersteller gebaut. Mit dem Verkauf und der neuen Perspektive im Rüstungsbereich sollen 3/4 der 1800 Beschäftigten übernommen werden. Gemeinsam mit dem israelischen Rüstungskonzern Rafael sollen in Osnabrück künftig Luftverteidigungssysteme für Raketen, Marschflugkörper und Drohnen entwickelt und gebaut werden.
1: Die Deutsche Bahn ist ein kleines bisschen pünktlicher geworden, hat aber noch so einige Baustellen vor sich. Neue Zahlen zeigen jetzt, etwa 54% der ICE- und IC-Züge waren im August pünktlich unterwegs. Das war etwas mehr als in den beiden Monaten davor. Vom eigenen Ziel ist das Unternehmen damit aber noch weit entfernt. Bahnchefin Paller strebt für dieses Jahr eine Pünktlichkeitsquote von 60% an. Als unpünktlich gilt ein Zug übrigens ab 6 Minuten Verspätung. Gut fürs Konto, wer auf ein E-Auto setzt, spart nämlich ordentlich Geld. Das steht in einem neuen Bericht des International Council on Clean Transportation. Der sagt, im Schnitt sind Elektrokarren beim Fahren mehr als 30% günstiger als Benziner. Der Grund, während die Spritpreise an den Tankstellen angezogen haben, sind die Batteriekosten gesunken. Der ICCT geht auch davon aus, dass in den nächsten Jahren immer mehr Elektroautos in Europa unterwegs sein werden, wenn die Politik das weiterhin unterstützt. Und das waren die wichtigsten Meldungen des Tages. 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
4: RTL Wetter. Für Luxemburg und die gesamte Großregion. Es wird etwas wechselhafter mit lockerer bis starker Bewölkung. Es bleibt aber weiterhin trocken. Die Temperaturen gehen runter auf 18 bis 14 Grad. Und am Tag ist die Bewölkung dann deutlich wechselhafter. Es gibt aber auch längere sonnige Abschnitte. Gegen Abend wird die Bewölkung etwas dichter und dann kann es örtlich auch mal einen kurzen Schauer geben. Die Temperaturen steigen aber erneut auf Höchstwerte um die 28 bis maximal 30 Grad. Und hier noch die Verkehrsinfos. Im Saarland auf der A620 Saarlouis Richtung Saarbrücken. In der Ausfahrt Saarbrücken-Bismarckbrücke ist die rechte Spur gesperrt. In Luxemburg auf der A7 Luxemburg Richtung Ettelbrück. Vollsperrung zwischen der Ausfahrt Lorenzweiler und der Auffahrt Schönfels. Grund ist eine Baustelle im Tunnel Gusler Berg. Der Verkehr wird dort umgeleitet. Und N7 zwischen Mersch und Rusch. Vollsperrung wegen einer Baustelle. Auch dort ist eine Umleitung ausgeschildert. Den kompletten Verkehrsservice gibt's auch aktuell auf rtlradio.de. Gute Fahrt.
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